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2: Mit Hendrik Daum. Früh aufstehen heißt es ab heute wieder für rund 1,8 Millionen Schüler bei uns im Freistaat. Die Sommerferien sind vorbei und der Unterricht startet wieder, und zwar mit vielen Neuerungen. Zum Beispiel haben Eltern von Erstklässlern ab sofort einen Rechtsanspruch auf Ganztagsbetreuung für ihr Kind. Daneben sollen die Mittelschulen weiterentwickelt werden. Geplant ist zum Beispiel eine engere Verzahnung von Schule und Berufswelt. Außerdem werden neben Schulaufgaben und Tests in Zukunft auch Referate, Debatten und Projekte stärker in die Benotung mit einfließen. Wegen des aktuell rapiden Anstiegs der Spritpreise fordert die SPD einen Preisdeckel und eine Übergewinnsteuer. Das geht aus einem Positionspapier der Partei hervor, in dem es weiter heißt, Mineralölkonzerne würden die aktuelle Krise schamlos ausnutzen, um Rekordgewinne auf Kosten der Bürger zu machen. Auch CSU-Chef Söder fordert eine Entlastung von Autofahrern. Die Grünen schlagen ein ermäßigtes Deutschland-Ticket vor. Am Flughafen München dürfen Reisende im Handgepäck bald wieder bis zu 2 Liter an Flüssigkeiten mitnehmen. Bisher galt ja die 100-Milliliter-Regel, die wird ab Freitag an sämtlichen Sicherheitskontrollen aufgehoben. Grund dafür ist die Umstellung auf moderne Computertomographen bei der Gepäckkontrolle. Wasserflaschen können dann bei der Kontrolle im Handgepäck bleiben. Am Flughafen Nürnberg gilt das schon seit Mai. Oasis kommen zurück nach Deutschland. Die Band um Liam und Noel Gallagher kündigt in den sozialen Medien 2 Konzerte für den 2. und 3. Juli 2027 in München an. Es sind ihre ersten Auftritte in Deutschland seit 2009, wie Zoe Tassovali berichtet.
3: Fans hatten lange auf weitere Konzerte gehofft und Oasis selbst immer wieder Hinweise gestreut, dass München auf dem Tourplan stehen könnte. Jetzt ist klar, die Stadt gehört zu einer ganzen Reihe neuer Termine in Europa und den USA. Tickets gibt's noch nicht. Wer welche kaufen will, muss sich zunächst einmal auf der Oasis-Webseite registrieren. Dafür haben Fans bis Freitag Zeit. Die Brüder hatten sich 2009 im Streit getrennt. Erst im vergangenen Jahr standen sie nach 16 Jahren wieder gemeinsam auf der Bühne.
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5: Mit Hendrik Daum. Die Sommerferien, sie sind vorbei. Für insgesamt 1,8 Millionen Schüler geht heute die Schule wieder los. Besonders aufgeregt sind da mit Sicherheit heute die rund 132.000 Erstklässler. Obwohl die Anzahl der Schüler im Vergleich zum Vorjahr weiter gestiegen ist, bleibt die Unterrichtsversorgung stabil. Das sagt Bayerns Kultusministerin Anna Stolz. Und das sei vor allem auch den Lehrern zu verdanken.
6: Meine Leitsätze sind vor allem, dass ich die Kinder stark machen will, aber auch diejenigen, die unsere Kinder stark machen, das sind unsere Lehrkräfte. Und deswegen gibt es in diesem Schuljahr auch gezielt neue Fortbildungsangebote, Beratungs- und Unterstützungsangebote.
5: Immer höhere Preise für fossile Energieträger führen zu immer weniger Kaufkraft bei den Menschen. Bei einem Anstieg der Öl- und Gaspreise um jeweils 10% könnte die Gesamtinflation in Deutschland um gut 0,2 Prozentpunkte zunehmen. Das zeigt eine Studie der Brüsseler Denkfabrik New Economics Foundation. Ursula Winkler mit den Einzelheiten.
7: Die Forscher kommen zu dem Schluss, dass Preisanstiege für Öl und Gas in fast allen europäischen Ländern das größte Inflationsrisiko darstellen. Die Experten sehen nur eine Lösung: erneuerbare Energien. Der Ausbau heimischer Wind- und Solarenergie sei entscheidend, um die Inflation zu begrenzen, sagen sie. Da hohe Zinsen diesen Ausbau sehr teuer machen, empfehlen die Wissenschaftler, dass die Europäische Zentralbank für solche Investitionen einen eigenen niedrigeren Zinssatz festlegt.
5: Die Bundeswehr hat offenbar Probleme, genügend Freiwillige für den Dienst in Litauen zu finden. Verteidigungsminister Pistorius will deswegen hunderte Soldaten zwangsverpflichten. Deutschland soll in Litauen eine neue Panzerbrigade aufbauen und dauerhaft stationieren. Eingeplant sind dafür etwa 5000 Männer und Frauen. Im kommenden Jahr soll die Brigade einsatzbereit sein. Die Britpop-Band Oasis wird erstmals seit 2009 wieder in Deutschland auftreten. Die Gruppe um die Brüder Liam und Noel Gallagher haben für den 2. und 3. Juli nächsten Jahres zwei Konzerte in der Münchner Allianz Arena angekündigt. Im Rahmen ihrer zweiten Reunion-Tour nach der Versöhnung zwischen den Gallagher-Brüdern kommen sie unter anderem auch nach Spanien, Frankreich und Italien. Die Rekordserie der FC Bayern-Fußballerinnen, sie hält. In der Bundesliga haben die Münchnerinnen bei Bayer Leverkusen 3:2 gewonnen. Damit ist das Team jetzt seit 46 Bundesligaspielen ungeschlagen. In der Tabelle liegen die FC Bayern-Frauen nach 4 Spieltagen punktgleich hinter Wolfsburg auf Platz 2.
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1: Und jetzt ganz frisch. 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Repeat It.
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1: Und jetzt die aktuelle von Nico Santos. Why don't you stay?
2: Why don't you stay?
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9: 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Morgen, Nathalie.
10: Hallo, guten Morgen.
9: Klarer Himmel heute über München.
10: Ja, und Lüften macht Spaß. 12 Grad in Pasing, 10 Grad bei euch in Berglern im Landkreis Erding. Heute viel Sonne, weniger harmlose Wolken. Freut euch auf bis zu 25 Grad. Morgen wechselhaft mit Schauern und Gewittern. Donnerstag und Freitag wieder schöner, bis zu 20 Grad.
9: Hier sind sie, die ersten News des neuen Tages.
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12: Mit Hendrik Daum einen schönen guten Morgen. Früh aufstehen, also jetzt dann bald, heißt es ab heute wieder für rund 1,8 Millionen Schüler bei uns im Freistaat. Die Sommerferien sind vorbei und der Unterricht startet wieder, und zwar mit vielen Neuerungen. Zum Beispiel haben Eltern von Erstklässlern ab sofort einen Rechtsanspruch auf Ganztagsbetreuung für ihr Kind. Daneben sollen die Mittelschulen weiterentwickelt werden. Geplant ist zum Beispiel eine engere Verzahnung von Schule und Berufswelt. Außerdem werden neben Schulaufgaben und Tests in Zukunft auch Referate, Debatten und Projekte stärker in die Benotung mit einfließen. Benzin ist in Deutschland mittlerweile so teuer wie noch nie, und die Politik bespricht jetzt mögliche Gegenmaßnahmen. Die SPD fordert einen Preisdeckel sowie eine Übergewinnsteuer. In einem Positionspapier der Sozialdemokraten heißt es, Mineralölkonzerne würden die aktuelle Krise schamlos ausnutzen, um Rekordgewinne auf Kosten der Bürger zu machen. CSU-Chef Söder hat sich dagegen dafür ausgesprochen, dass Deutschland, wie schon Österreich, die steuerlichen Mehreinnahmen durch die gestiegenen Preise an die Bürger zurückgeben sollte. Der oberste Gerichtshof der USA hat Pläne der Trump-Regierung gestoppt, die Briefwahl einzuschränken. Die Entscheidung ist von großer Bedeutung, weil in den USA fast ein Drittel der Wähler per Briefwahl abstimmt und im November Zwischenwahlen anstehen. Präsident Trump behauptet immer wieder, die Briefwahl führe zu Betrug. Belegen kann er das aber nicht. Die Zwischenwahlen gelten als wichtiger Stimmungstest für Trump. Den Republikanern droht im Repräsentantenhaus eine Niederlage. Im Senat könnte es eine Pattsituation geben. Am Flughafen München dürfen Reisende im Handgepäck ab Freitag wieder bis zu 2 Liter an Flüssigkeiten mitnehmen. Bisher galt ja die 100-Milliliter-Regel, die wird aufgehoben. Grund dafür ist die Umstellung auf moderne Computertomographie bei der Gepäckkontrolle. Wasserflaschen können dann im Handgepäck bleiben. Oasis kommen zurück nach Deutschland. Die Band um Liam und Noel Gallagher kündigt in den sozialen Medien 2 Konzerte für den 2. und 3. Juli 2027 an, und zwar in München. Es sind ihre ersten Auftritte in Deutschland seit 2009.
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9: Besser ankommen mit dem besten Staublitzer-Service für München. Aktuell habt ihr freie Fahrt.
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9: Für den allerersten Blitzer ruft durch 089 4x die 38. Danke und gute Fahrt.
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11: 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Und hier sind Morningman Mike und Nathalie, die heute Morgen auch lieber noch mal 6 Wochen Ferien hätten.
9: Wer nicht, gell?
10: Absolut, ich wäre sofort dabei.
9: In diesem Sinne, allen hier in München und der Region einen schönen ersten Schultag.

0: Ich möchte Klarnamen im Internet sehen. Ich möchte wissen, wer da sich zu Wort meldet.
1: Ja, über dieses Thema wird schon lange diskutiert. Aber braucht's das wirklich? Erstmal guten Morgen.
2: Guten Morgen, hey.
1: 8:08 haben wir es, die Mike Thiel Show hier auf Gong 96.3. Eine Klarnamenpflicht auf Social Media.
2: Ja, der Unterhachinger Bürgermeister Corbinian Rausch hat uns gestern erzählt, dass er zu Beginn seiner Amtszeit im Netz heftig kritisiert wurde. Er wusste aber, wer dahinter steckt und hat einige seiner Kritiker einfach persönlich besucht. Und siehe da, im echten Leben waren die deutlich leiser.
1: Ja, und das Gleiche gilt online. Durch Klarnamen würden sich viel weniger Leute trauen, Hassnachrichten zu schreiben. Auf der anderen Seite bedeutet Anonymität im Netz für viele auch Schutz. Zum Beispiel bei Menschen, die sich in Gruppen über mentale Gesundheit austauschen oder auch Whistleblower, die Missstände aufdecken.
2: Ja, und mal ehrlich, wenn wir auf unseren Gong 96.3 Facebook-Account schauen, da finden wir super viele Menschen, die sich mit ihrem ganzen Namen zeigen und trotzdem Hasskommentare schreiben.
1: Ja, was sagt denn ihr? Soll es hier in München und der Region eine Klarnamenpflicht geben? Ja? Oder nein, schickt uns eine Nachricht an unsere Studienummer 089 4x38.
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0: Viermal schlafen. Bis zur Wiesn. Und die große Frage, was kostet uns der Spaß denn dieses Jahr?
1: Na, die Speisekarten sind schon online und teilweise, sagen wir mal, sportlich.
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0: Schönen guten Morgen.
1: Servus, hi.
0: Viertel nach fünf haben wir es. Ja, wir machen

0: Machen wir den Wiesenpreisencheck und ihr dürft mitraten. Kollege Felix Meindorfer aus der Feierabendshow, der hat schon eine Runde mit Anna aus Untermenzing gespielt.
1: Hallo.
2: Was schätzt du, kostet der Kaiserschmarrn in der Bräurosel?
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2: Knapp 27,50 €.
1: Oh, scheiße, wirklich?
2: Jo. Dann Speisepreis Nummer 2, 500 Gramm Imperial Kaviar im Käferzelt.
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1: Das macht doch keiner.
2: Also oh, glaub mir, das machen genug wahrscheinlich.
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2: Und wieder ein bisschen bodenständiger, Radi zum Selberschneiden und ein Schnittlauchbrot im Festzelt Tradition.
1: Das kostet bestimmt auch 15 Euro oder so.
2: Boah! 15,80 € tatsächlich.
3: Wow, das ist doch crazy, oder? Von uns bekommt ihr aber alles kostenlos.
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0: Ja, und dieser Hit, der bringt euch jetzt easy aus dem Bett und rein in diesen neuen Tag.
1: Ja, oder vielleicht sitzt ihr auch gerade schon beim ersten Kaffee, seid im Auto auf dem Weg zur Arbeit oder schon im Büro. Hier kommt jetzt eure absolute Motivationsspritze.
0: Mit Teddy Swims, Mr. Know-It-All, das Beste von heute auf Gong. 96.3.

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15: 12 Grad im Lehel, 10 bei euch in Reutemoos im Landkreis Dachau. Freut euch, heute wird ein schöner Tag. Viel Sonne, weniger harmlose Wolken, bis zu 25 Grad. Morgen wechselhaft, Schauer, Gewitter. Donnerstag und Freitag wieder freundlicher mit mehr Sonne und bis zu 20 Grad.
3: Heute geht auch hier in München und der Region die Schule wieder los. Was sich dieses Jahr für die Lehrerinnen und Lehrer ändern soll, jetzt.
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16: Mit Hendrik Daum. Die Sommerferien, sie sind vorbei. Für insgesamt 1,8 Millionen Schüler geht heute die Schule wieder los. Besonders aufgeregt sind da mit Sicherheit heute die rund 132.000 Erstklässler. Obwohl die Anzahl der Schüler im Vergleich zum Vorjahr weiter gestiegen ist, bleibt die Unterrichtsversorgung stabil. Das sagt Bayerns Kultusministerin Anna Stolz. Und das sei vor allem auch den Lehrern zu verdanken.
17: Meine Leitsätze sind vor allem, dass ich die Kinder stark machen will, aber auch diejenigen, die unsere Kinder stark machen, das sind unsere Lehrkräfte. Und deswegen gibt es in diesem Schuljahr auch gezielt neue Fortbildungsangebote, Beratungs- und Unterstützungsangebote.
16: Die Bundeswehr hat offenbar Probleme, genügend Freiwillige für den Dienst in Litauen zu finden. Verteidigungsminister Pistorius will deswegen hunderte Soldaten zwangsverpflichten. Deutschland soll in Litauen eine neue Panzerbrigade aufbauen und dauerhaft stationieren. Eingeplant sind dafür etwa 5.000 Männer und Frauen. Im kommenden Jahr soll die Brigade einsatzbereit sein. Die Rekordserie der FC Bayern-Fußballerinnen, sie hält. In der Bundesliga haben die Münchnerinnen bei Bayer Leverkusen 3:2 gewonnen. Damit ist das Team jetzt seit 46 Bundesligaspielen ungeschlagen. In der Tabelle liegen die FC Bayern-Frauen nach 4 Spieltagen punktgleich hinter Wolfsburg auf Platz 2.
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3: Besser ankommen mit dem besten Stau- und Blitzer-Service hier auf GOM 96.3. Aktuell habt ihr freie Fahrt.
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3: Unter anderem in Obergiesing, die Tegernseer Landstraße auswärts. Für mehr Blitzer 089 4x die 38 geht auch per WhatsApp.
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0: 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Und hier sind Morning Man Mike und Natalie, die allen Eltern Respekt zollen, die heute Morgen Kinder, Brotzeit, Schulranzen und sich selbst aus dem Haus bekommen haben.
3: Ja, ganz ehrlich, absolut. Dafür gibt es heute schon mal eine Eins.
15: Mit Sternchen.
3: Also München und die Region ist wieder komplett. Wir wünschen euch allen guten Start in den Alltag.

0: Schönen guten Morgen.
1: Guten Morgen.
0: 5:35, erster Schultag hier in München und der Region und schon gibt's dicke Luft.
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0: Ja, für Uli Hoeneß gab es intern beim FC Bayern ziemlich Ärger. Hat er am Abend beim Jubiläumsevent des FC Bayern Basketball erzählt.
1: Ja, er hatte sich Ende Juli zur Vertragsverlängerung von Sportvorstand Max Eberl geäußert und gesagt, die Chance liege bei 100%, obwohl der Aufsichtsrat noch gar nichts entschieden hat. Hoffen wir mal, dass sich mittlerweile wieder alle lieb haben.
0: Ja, so oder so. Ich würde sagen, intern ist der Zoff damit ja nicht mehr, ne?
1: Nee.
0: Und dann erstmal Lagerfeuerstimmung.
3: Ja,
0: Oasis sind das Wonderwall, können wir alle schon mal üben. Die kommen nämlich zu uns nach München.
1: Ja, wir von Gong 96.3 begrüßen die Weltstars im Juli gleich zweimal in der Allianz Arena. An Tickets kommt ihr aber nicht ganz so einfach. Bis Donnerstag müsst ihr euch registrieren. Danach wird ausgelost, wer überhaupt in den Ticketshop darf.
0: Ja, der Ticketmarkt mittlerweile wie der Wohnungsmarkt. Fehlt nur noch, dass man eine Schufa-Auskunft braucht.
1: Ja.
0: Das ist immer komplizierter.
1: Und die letzten drei Kontoauszüge, bitte.
0: Ja, genau. Und apropos Wohnungsmarkt. Wir wollen hier in München noch immer mehr Wohnungen. So war das aber nicht gemeint. Im Herzogpark entsteht ein Luxusgebäude mit 12 Wohnungen, teilweise für mehr als 10 Millionen Euro.
1: Ja, der Wahnsinn. Bis zu 30.000 Euro kostet der Quadratmeter. Dafür gibt es immerhin Privatgärten, Dachterrassen und eigene Wünsche beim Ausbau. Fertig soll alles 2028 sein.
0: Wow, die eigenen Wünsche kosten dann aber extra.
1: Ah, absolut.
0: Ja, klar. Ja.

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0: Eine der Hymnen des Sommers, The Bowser, Magnetic, das Beste von heute auf Gong 96.3 und damit guten Morgen.
1: Morgen, hey.
0: 5.46 Uhr haben wir es. 10.000 Euro. Damit könnt ihr euch 20 Jahre lang jeden Morgen ein Cappuccino holen, euch einen ziemlich wilden Wiesenherbst gönnen oder einfach die Urlaubskasse auffüllen.
1: Ja, ich hätte da auch echt viele Ideen.
0: Ja. Wir verstecken 10.000 Euro hier in München und wer die Kohle findet, der darf sie behalten.
1: Und damit ihr möglichst easy drauf kommt, wo der goldene Umschlag liegt, gibt's jeden Morgen um 7 einen neuen Hinweis. Gestern gab's ja schon den ersten.
0: Ja, hier nochmal Hinweis Nummer 1. Wir verstecken die ersten 10.000 Euro an einem Ort, an dem jeder von euch schon mal war.
1: Also ein sehr bekannter Ort. Vielleicht habt ihr ja schon eine Idee. Um kurz nach 7 gibt's dann den nächsten Hinweis.
0: Ja, und denkt dran, diese 10.000 Euro sind erst der Anfang.
1: Suchen, finden, freuen.
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1: Guten Morgen.
2: Morgen.
1: Hier auf Gong 96.3. Stellt euch mal vor, ihr seid in den Bergen wandern und hört plötzlich dieses Geräusch. Na? Erkannt? Ein Wanderer hier in Bayern hat deswegen sogar den Notruf gewählt.
2: Ja, er dachte, es wäre ein Bär. Die Polizei konnte ihn beruhigen, denn das hier ist kein Bär, sondern nur ein röhrender Hirsch in der Brunftzeit. Ja,
1: jeder weiß doch, dass Bären nicht röhren, sondern krähen. Oder was quaken?

0: Weißt du eigentlich, welchen Radiosender du gerade hörst? Gut, merk ihn dir. Denn vielleicht wirst du schon bald genau danach gefragt.
1: Wenn bei dir das Handy oder Festnetz klingelt und jemand von einem Marktforschungsinstitut dran ist.
2: Guten Tag, wir machen eine Umfrage zur Mediennutzung. Haben Sie kurz Zeit?
1: Dann nimm dir kurz Zeit und mach mit, denn jede Antwort zählt, auch deine.
0: Danke, sagt der Radiosender, den du gerade hörst.
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12: 12 Grad in Riem, 10 bei euch in Schäftlarn im Landkreis München heute. Viel Sonne, wenige harmlose Wolken, bis zu 25 Grad. Morgen wechselhaft, Schauer und Gewitter dazwischen. Donnerstag und Freitag dann wieder ruhiger und freundlicher, bis zu 20 Grad.
11: Hier in München und der Region sind die Spritpreise gerade so hoch wie noch nie. Jetzt ist in der Politik eine neue Debatte entfacht. Welche Ideen es gibt, gleich.
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13: Um 6 Uhr mit Nicolas Pinkanel. Guten Morgen. Die Sommerferien sind vorbei. Heute früh läutet der Wecker wieder früher. Gong 96.3 München-Reporter Lennart Wenner. Für 168.000 Schüler startet das neue Schuljahr.
14: Ja, besonders spannend wird es für die knapp 12.800 ABC-Schützen, die heute in ihrem neuen Lebensabschnitt starten. Es ist ja das erste Schuljahr, in dem Erstklässler einen Anspruch auf Ganztagsbetreuung haben. Und fast alle haben laut der Stadt auch ein Angebot erhalten. Zudem gibt es einige neue Schulgebäude, zum Beispiel beim Heinrich-Heine-Gymnasium, und die Grundschule an der Menari-Straße hat eine neue Sporthalle.
13: Die Spritpreise sind aktuell so hoch wie nie zuvor. In der Politik entbrennt deswegen eine neue Debatte über Entlastungen. Die SPD etwa fordert in einem Positionspapier eine Extrasteuer auf die Übergewinne der Konzerne sowie einen Spritpreisdeckel. Ministerpräsident Söder will unter anderem die Mehreinnahmen bei den Steuern an die Bürger zurückgeben. Das ist schon in Österreich so. Die Grünen schlagen ein ermäßigtes Deutschlandticket vor. Wer in den Sommerferien mit dem Auto weggefahren ist, dürfte es gemerkt haben. Es gab mehr Staus auf den Autobahnen hier in Bayern als letztes Jahr. Das zeigt eine neue Auswertung des ADAC. Grund waren vor allem Baustellen. Es gab nämlich ein Viertel mehr als 2025. Am häufigsten und auch am längsten standen Autofahrer am ersten Ferienwochenende.
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8: Während des Oktoberfests werden häufig auch Parkplätze vor Supermärkten zugestellt. Im Einzelhandel steigt die Zahl der Parkverstöße laut einer neuen Studie um ein Drittel. Und das kann teuer werden. Je nach Anbieter können die Strafen sogar höher ausfallen als ein Bußgeld der Stadt. Aus der Ludwigsvorstadt, Luca Weigel, Gong 96.3.
13: Immer aktuell informiert. Das waren die Nachrichten um 6 Uhr.
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11: Besser ankommen mit dem besten Stau- und Blitzer-Service. Für München aktuell habt ihr freie Fahrt.
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11: Unter anderem Bogenhausen, die Engel-Schalkinger Straße einwärts und im Landkreis Ebersberg in Grafing, die Wasserburger Straße. Danke und gute Fahrt.
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15: 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Und hier sind Morning Man Mike und Nathalie. Die wissen, für die Kinder beginnt heute die Schule. Für die Eltern wieder Logistik auf Champions League Niveau.
11: Ja. Und Anpfiff ist um 8 Uhr. Hä?
17: Ja, viel Erfolg euch allen. Ja,
11: also München und die Region ist wieder komplett. Wir wünschen euch einen guten Start in den Alltag.

0: Samstag geht die Wiesn los und die Zelte haben schon ihre Speisekarten online.
1: Mhm, und was da so für Preise draufstehen, das ist einfach krass.
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0: Guten Morgen.
1: Guten Morgen, hi.
0: 6:08 haben wir's. Ihr alle könnt mitraten, was die Wiesn dieses Jahr so verlangt für Essen und Trinken. Und wir spielen jetzt mit Julia aus Ismaning. Guten Morgen, Julia.
3: Guten Morgen, ihr zwei.
1: Hallo, guten Morgen.
0: Hallo. Komm, wir starten gleich mit Speisepreis Nummer 1. Was schätzen du, Julia, Kosten? 6 original Nürnberger Rostbratwürstel im Paulaner Festzelt.
3: Boah, bestimmt um die 15 Euro.
1: Das ist noch untertrieben.
0: Ja, leicht.
1: Richtige
0: leicht.
1: Antwort, 19,90.
3: Okay, ich muss höher, ich merke schon.
1: Dann machen wir weiter mit Speisepreis Nummer 2. Wir gehen ins Weinzelt und bestellen uns einen Wein, einen Eichberg Cuvée Blanc Reserva. Was glaubst du, kostet die 0,75 Liter Flasche?
3: Boah, da würde ich schätzen so 55, 60.
1: Ja, da legen wir noch ein bisschen was oben drauf.
0: Ganz leicht noch.
3: 80.
0: 109 Euro.
3: Nee, oh Gott.
0: Soll angeblich sehr lecker sein. Und Speisepreis Nummer 3, der Kaiserschmarrn in der Bräurusel. Das ist jetzt schon der Nachtisch, ne?
3: Der hätte ich jetzt gesagt, so um die 28.
1: Wow.
0: Das ist eine Punktlandung. 27,50 Euro.
3: Oh, ja.
0: Wäre das für dich jetzt so 28 normal für einen Nachtisch? Kaiserschmarrn?
3: Nee. Ja, oh Gott. Aber was ist auf der Wiesn schon normal?
0: Stimmt.
3: Das ist halt das Problem.
0: Das stimmt. 96,3. 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

0: 6 Wochen lang ausschlafen und heute Morgen klingelt plötzlich wieder der Wecker. Viel Spaß.
1: Und wenn ihr schon wisst, dass eure Kids heute partout nicht aus dem Bett kommen, wir übernehmen das.
0: Ja. Guten Morgen.
1: Servus, hi.
0: 6:15 haben wir es. Die Mike-T-Show hier auf Gong 96.3. Und Papa Ralf aus Karlsfeld hat sich gemeldet. Grüß dich, Ralf.
2: Guten Morgen, servus.
1: Hallihallo. Sag mal, Ralf, um wen geht's denn? Wen sollen wir aus dem Bett schmeißen?
2: Wir schmeißen die Lena heute aus dem Bett.
1: Okay, oh, die Lena. Wie alt ist sie?
2: Lena. Sie ist 16.
1: Okay. Oh, ja.
0: Dann geh doch mal hin, bitte, Ralf, und drück der Lena das Handy in die Hand.
2: Gut, dann machen wir das mal.
0: Ich
2: bringe die Tür auf. Lena, Telefon, ganz wichtig.
3: Hallo.
0: Hi, hier sind Morning mit Mike und Natalie von Gong 96.3.
3: Hallo.
1: Freust du dich?
3: Ja.

0: glaubt dir kein Wort.
1: Was für eine Frage. Du weißt, dass heute erst der Schultag ist, ne?
2: Ja.
1: Ja, da wollten wir dich jetzt ganz persönlich und auch ganz sanft wecken.

0: Die ballert rein. In diesem Sinne, schönen guten Morgen, Lena.
1: Guten Morgen.
2: Guten Morgen.
1: Jetzt werde ich wahrscheinlich nicht mehr schlafen können.
0: So soll es sein.
2: Ja, so soll es sein. Raus aus dem Bett.
0: Also, viel Spaß in der Schule.
1: Dankeschön.

0: vor halb sieben. Heute schaut die Sonne wieder vorbei bei uns hier in München und der Region, ne?
1: Ja, es wird ein schöner Altweibersommertag, dazu 25 Grad. Morgen dann für einen Tag wechselhafter, danach aber wieder schöner. Und zum Wiesnstart gibt's viel Sonne und über 20 Grad.
0: Perfekt. Und bei uns nochmal der passende Sonnensound. Shakira mit dem Sommerhit Die Die. Das Beste von heute. Auf GONG 96.3.

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13: Wird langsam hell, 11 Grad in Giesing, 9 einstellig bei euch in Greifenberg im Landkreis Landsberg. Heute viel Sonne, wenige harmlose Wolken, 25 Grad am Nachmittag. Morgen dann wechselhaft mit Schauern und Gewittern. Donnerstag und Freitag wieder freundlich bei bis zu 20 Grad.
3: Für 168.000 Schüler hier in München startet heute das neue Schuljahr. Was Innenminister Herrmann plant, dass alle sicher in die Schule kommen, jetzt.
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14: Um 6:30 mit Nicolas Pinkanell, guten Morgen. 6 Wochen Sommerferien sind vorbei. Heute startet die Schule wieder. Heißt aber auch, es ist mehr los auf den Straßen. Vor allem sind eben viele Kinder unterwegs. Innenminister Herrmann hat zum Schulstart verstärkte Polizeikontrollen angekündigt, etwa ob alle auch angeschnallt sind. Die Politik debattiert über neue Entlastungsmaßnahmen von den hohen Spritpreisen. Die SPD fordert etwa eine Übergewinnsteuer und einen Spritpreisdeckel. Die Grünen wollen Vergünstigungen beim Deutschlandticket. Auch Ministerpräsident Söder fordert, dass sich die Regierung dringend zusammensetzt. Die Rekordserie der FC Bayern Fußballfrauen hält an. Sie haben am Abend mit 2:3 gegen Leverkusen gewonnen, obwohl sie zweimal zurücklagen. Damit sind sie seit 46 Bundesligaspielen ungeschlagen.
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14: Für Passagiere am Münchner Flughafen lockern sich die Regeln für das Handgepäck. Ab Freitag fällt die 100-Milliliter-Grenze für Flüssigkeiten weg. Dann sind bis zu 2 Liter erlaubt. Auch Laptops müssen dank moderner Scanner nicht ausgepackt werden. Noch mehr Infos aus München und der Region gibt's um 7 Uhr von unseren München-Reportern.
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3: Besser ankommen mit dem besten Stau- und Blitzer-Service hier auf GONG 96.3. Auf den Straßen weiter alles entspannt.
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3: Mit dabei Untergiesing, die Pilgersheimer Straße beidseitig und im Landkreis Starnberg, Berg, die Münchner Straße. Danke. Für mehr Blitzer 089 4x38 geht auch per WhatsApp.
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15: 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Und hier sind Morningman Mike und Nathalie. Die wissen, erster Schultag heißt vor allem, dass morgens wieder jede Minute zählt.
3: Ja, willkommen zurück im ganz normalen Familienwahnsinn.
13: Yes.
3: Ne?
13: München und die Region wieder komplett. Schön, dass ihr mit uns wieder in den Alltag startet.
3: Genau. Und los geht's. Ja, ganz entspannt mit Harry Styles.

0: Guten Morgen.
1: Morgen, hi.
0: 6:59 haben wir es. Erster Schultag hier in München und der Region und schon gibt's dicke Luft.
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0: Ja, für Uli Hoeneß gab's intern beim FC Bayern ziemlich Ärger. Hat er am Abend beim Jubiläumsevent des FC Bayern Basketball erzählt.
1: Er hatte sich Ende Juli zur Vertragsverlängerung von Sportvorstand Max Eberl geäußert und gesagt, die Chance liege bei 100%, obwohl der Aufsichtsrat da noch gar nicht entschieden hat. Hoffen wir mal, dass sich mittlerweile die Wogen geglättet haben.
0: Ja, so oder so. Ich würde sagen, intern ist der Zoff damit ja nicht mehr. Ne?
1: Nee.
0: Und dann erstmal Lagerfeuerstimmung, okay? Oasis Wonderwall können wir alle schon mal üben. Sie kommen nämlich zu uns nach München.
1: Ja, wir von Gong 96.3 begrüßen die Weltstars im Juli gleich zweimal in der Allianz Arena. An Tickets kommt ihr nicht so einfach. Bis Donnerstag müsst ihr euch registrieren. Danach wird ausgelost, wer überhaupt in den Ticketshop darf. Ja. Immer wilder, oder?
0: Ja, ja. Der Ticketmarkt ist mittlerweile wie der Wohnungsmarkt. Ja, ja. Fehlt nur noch, dass man eine Schufa-Auskunft braucht. Ne?
1: Ja.
0: Und apropos Wohnungsmarkt. Wir wollen ja hier in München immer mehr Wohnungen. So war das aber nicht gemeint. Im Herzog Park entsteht ein Luxusgebäude mit 12 Wohnungen, teilweise für mehr als 10 Millionen Euro.
1: Unglaublich. Bis zu 30.000 Euro kostet der Quadratmeter. Dafür gibt es immerhin Privatgärten, Dachterrassen und eigene Wünsche beim Ausbau. Fertig soll alles 2028 sein.
0: Wow. Gut, die eigenen Wünsche kosten aber extra.
1: Safe.
0: Klar.

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0: 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Save Me Tonight. 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

0: gute Laune-Hit mit Jennifer Lopez, David Guetta, Save Me Tonight. Das Beste von heute auf Gong 96.3 und damit guten Morgen.
1: Guten Morgen.
0: 6.47 Uhr haben wir es. Es gibt ja diese Momente als Eltern, ich spreche da aus Erfahrung, da hat man einfach schon alles versucht.
1: Licht an, Rollladen auf, dreimal aufstehen und unter der Decke bewegt sich trotzdem nichts.
0: Und genau für solche Fälle gibt es uns heute Morgen. Wir wecken heute am ersten Schultag eure Kids auf Bestellung. Yes. Der nächste Auftrag kommt von Mama Tina aus Ebersberg. Guten Morgen.
2: Guten Morgen, ihr Lieben.
1: Guten Morgen.
0: Hallo, Tina.
1: Tina, wen sollen wir aus dem Bett schmeißen?
2: Meine Größte, die Leni. Heute geht's für die auch los, ja.
1: Yeah. Okay, und wie alt ist Leni?
2: Die Leni ist 15 und geht jetzt in die 9. Klasse.
0: Yeah, wow.
1: Und steht ungern auf.
2: Ja, die schaut mich jetzt gerade schon ganz verdutzt an.
0: Ja. Okay, dann gib mir doch bitte mal das Handy der Leni. Den Rest übernehmen wir dann.
2: Okay, gut. Ich gebe weiter.
0: Okay.
2: Guten Morgen.
0: Hallo, nicht erschrecken. Hier sind Morningman Mike und Nathalie von Gong 96.3.
3: Geht klar.
1: Hallihallo, guten Morgen. Geht klar, das ist
0: geht
1: gut.
0: Klar. Deine Eltern waren der Meinung, ein normaler Wecker reicht heute Morgen nicht.
3: Definitiv.
1: Ja. Und deshalb bekommst du zum ersten Schultag jetzt unseren ganz persönlichen Gong 96.3 Weckruf.

0: genau, die ballert rein. Leni.
1: Danke, Gong.
2: Danke, Gong.
0: Du, gerne. Morgen wieder?
1: Ja, klar.
2: Ich glaube, die Leni geht nie wieder ans Telefon ab diesem Moment.
0: In diesem Sinne, Leni, einen schönen guten Morgen.
1: Euch auch. Einen schönen Tag.
2: Viel Spaß in der Schule.
0: Viel Spaß da.
2: Ciao.

0: 6:07 haben wir es. Also bei den Spritpreisen gerade, da wäre es doch ganz angenehm, die nächsten, sagen wir mal, 100 Tankrechnungen einfach mal nicht selbst zahlen zu müssen, oder?
1: Das stimmt allerdings. Mit 10.000 Euro wäre das auch erstmal erledigt. Und genau die könnt ihr euch holen.
0: Yes, wir verstecken die Kohle hier in München und wer sie findet, der darf sie behalten. Nächster Hinweis, gleich kurz nach 7 hier auf Gong 96.3. Nicht verpassen.

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12: 11 Grad in Fürstenried, 9 bei euch in Germering im Landkreis Fürstenfeldbruck. Heute viel Sonne, wenige harmlose Wolken, bis zu 25 Grad in der Spitze. Morgen wechselhafter Schauer, Gewitter und windig. Donnerstag und Freitag wieder deutlich freundlicher bei bis zu 20 Grad.
11: Tanken macht hier in München und der Region zurzeit keinen Spaß. Sprit ist so teuer wie nie. Was die Politik jetzt diskutiert und dagegen machen will, gleich.
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14: Um 7 Uhr mit Nicolas Pinkernell. Guten Morgen. Ausschlafen ist für die Münchner Schüler ab heute vorbei. Gong 96.3 München-Reporter Lennart Wenner, sie müssen wieder die Schulbank drücken.
15: Ja, rund 168.000 Münchner Schüler starten heute ins neue Schuljahr. Den größten Teil machen die Grundschüler aus, danach kommen die Gymnasiasten. Eine Herausforderung für die Stadt bleibt der Lehrermangel. An Münchens Schulen gibt es über 100 Lehrer, die kein Lehramt studiert haben, sondern Quereinsteiger sind. Das sei nötig, weil es weiterhin schwierig sei, qualifizierte Bewerber zu rekrutieren, sagt die Stadt.
14: Diesel kostet aktuell über 2,40 Euro im Tagesschnitt. Die Politik debattiert deswegen wieder über Entlastungen. Die Grünen schlagen ein vergünstigtes Deutschland-Ticket vor. Die SPD spricht in einem Positionspapier von einer Übergewinnsteuer und einem Spritpreisdeckel. Bayerns Ministerpräsident Söder bringt das Modell aus Österreich ins Spiel. Dort bekommen Bürger das Geld zurück, was der Staat durch die gestiegenen Preise zusätzlich einnimmt. 28 Mal von München nach Hamburg. So lange waren die Staus auf den bayerischen Autobahnen jetzt in den Sommerferien. Knapp 1500 Kilometer mehr als letztes Jahr. Das zeigt eine neue Auswertung des ADAC. Grund waren demnach mehr Baustellen. Die staureichste Autobahn war die A8.
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16: An der Garmischer Autobahn südlich von München wachsen die ersten Windräder in die Höhe. Mitten im Wald stehen bereits die ersten 90 Meter der rund 250 Meter hohen Anlagen. Wenn alles nach Plan läuft, sollen die Windräder im Frühjahr 2027 fertig sein. Aus dem Pfostenräderpark. Alexandra Goralska, Gong 96.3.
14: 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Das waren die Nachrichten um 7 Uhr.
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11: Besser ankommen mit dem besten Stau- und Blitzerservice für München. Auf den Straßen weiter alles entspannt.
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11: Unter anderem am Hart, die Sudetendeutsche Straße beidseitig und in Sauerlach im Spatzenlohweg. Danke und gute Fahrt.
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17: 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Und hier sind Morning Man Mike und Natalie, die allen Eltern Respekt zollen, die heute Morgen Kinder, Brotzeit, Schulranzen und sich selbst aus dem Haus bekommen haben.
11: Ja. Und wenn dabei noch alle gute Laune haben, Meisterleistung.
12: Ja, und für so eine Meisterleistung, da hätte man doch eigentlich auch eine Belohnung verdient, oder? Mhm. Sagen wir 10.000 Euro.
11: Ja, gleich der nächste Hinweis bei der 10.000 Euro Sucherei. Nicht verpassen.

0: Okay, München, wir machen das Versteck unserer ersten 10.000 Euro jetzt ein kleines Stück konkreter.
1: Und ihr könnt schon mal überlegen, was ihr mit der Kohle macht. Urlaubskasse auffüllen, die ganze Familie neu für die Wiesen einkleiden oder vielleicht beim Tanken die nächsten Monate einfach mal nicht mehr auf die Preistafel schauen.
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0: Ja, guten Morgen.
1: Guten Morgen.
0: 7:10 haben wir es. Wir verstecken 10.000 Euro hier in München. Und wer die Kohle findet, darf sie behalten.
1: Ist das geil oder geil? Ja. Gestern gab es den allerersten Hinweis und der hat ja schon ordentlich was ausgeschlossen. Wir verstecken die ersten 10.000 Euro an einem Ort, an dem jeder von euch schon mal war.
0: Yes. Und jetzt dürft ihr den mit Hinweis 2 kombinieren. Achtung, an diesem Ort bleiben die meisten Leute nicht besonders lang.
1: Also, jeder war schon mal da, aber die meisten bleiben nicht besonders lang.
0: Genau. Na, rattert schon? Der nächste Hinweis, morgen früh, 7 Uhr, hier in der Mike Thiel Show. Und denkt dran, diese 10.000 Euro sind erst der Anfang.
1: Suchen, finden.

0: Wenn man gerade hier in München und der Region an den Tankstellen vorbeifährt, muss man echt schlucken.
1: Ja, da wird dir teilweise schlecht, muss ich sagen.
0: Guten Morgen.
1: Guten Morgen, hi.
0: 17 nach 7, auf Gong 96,3. Die Spritpreise sind gerade so hoch wie nie zuvor.
1: Ein Grund sind die wieder gestiegenen Ölpreise. Die Straße von Hormuz ist momentan praktisch komplett blockiert. Da kommt kaum noch was durch. Und das merken wir direkt an der Zapfsäule. Deshalb wird auch in der Politik wieder diskutiert, wie wir entlastet werden können.
0: Ja, endlich. Welche Vorschläge von den Parteien da kommen, hört ihr gleich um Punkt 7:30 in den Nachrichten. Und jetzt fresher Sound.
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0: Ja, mit einem chilligen Hit geht's ab in euren Dienstagmorgen. Der klingt nach Festival und Sonne.
1: Ja, passt perfekt zum Wetter heute. Spätsommer-Feeling pur. Freut euch auf sonnige 25 Grad heute in München und der Region.
0: Also laut aufdrehen. Hier ist mein Hit-Tipp in dieser Woche. DJ Goya mit Chico.
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0: Klingt nach einer Strandparty mit Blick aufs Meer.
1: Stimmt. Dann stellen wir uns doch mal vor, wir trinken den Kaffee aus einer Kokosnuss, oder? Ja. Cooler Sound mit Urlaubsflair.
0: Jawohl, ist mein Lieblingsstück diese Woche hier in der Mike Thiel Show. DJ Goya und Meet Chico auf Gong 96.3.

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15: Was für ein schöner Start in diesen Tag. 11 Grad und Sonne in Pasing, 9 Grad sind es bei euch in Berglern im Landkreis Erding. Heute viel Sonne, weniger harmlose Wolken, bis zu 25 Grad. Morgen für einen Tag wechselhafter mit Schauern und Gewittern. Donnerstag und Freitag dann wieder schöner und wärmer.
3: Coole Nachrichten für euren nächsten Urlaub bei uns am Münchner Flughafen. Da werden am Freitag die Regeln fürs Handgepäck lockerer. Was sich ändert, gleich.
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16: Um 7:30 mit Nicolas Pinkernell, guten Morgen. In einer guten halben Stunde läuten die Schulglocken wieder. Die Sommerferien sind vorbei. Für Autofahrer heißt das, noch mehr aufpassen als sonst. Vor allem können Kinder etwa plötzlich zwischen parkenden Autos auf die Straße laufen. Die Polizei kontrolliert laut Innenminister Herrmann jetzt zum Schulstart verstärkt. Eine Übergewinnsteuer und ein Spritpreisdeckel. Das fordert die SPD angesichts der hohen Spritpreise in einem Positionspapier. Die Grünen schlagen dagegen ein vergünstigtes Deutschland-Ticket vor. Auch Ministerpräsident Söder fordert, dass die Regierung dringend über Entlastungen spricht. Sie lagen zweimal zurück. Und trotzdem, die Frauen des FC Bayern haben am Abend mit 2:3 gegen Leverkusen gewonnen. Damit bleiben sie auch im 46. Bundesligaspiel in Folge ungeschlagen.
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16: Lockere Regeln am Münchner Flughafen. Ab Freitag fällt die 100-Milliliter-Grenze für Flüssigkeiten an allen Terminals weg. Dann kann jeder bis zu 2 Liter mitnehmen. Auch Laptops müssen dank moderner Scanner nicht ausgepackt werden. Noch mehr Infos aus München und der Region gibt's um 8 Uhr von unseren München-Reportern.
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3: Besser ankommen mit dem besten Stau- und Blitzer-Service hier auf Gong 96.3. Aktuell ein bisschen mehr los heute Morgen. Der längste Stau auf der A99 West Richtung Nürnberg zwischen Kreuz West, Lochhausen und dem Dreieck Allach. Laut der Gong 96.3 Live-Messung kommen da 11 Minuten on top.
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3: Unter anderem am Hart, die Sudetendeutsche Straße, beidseitig. Und in der Fasanerie, die Himmelschlüsselstraße, auch beidseitig. Danke für mehr Blitzer. 089 4x38 geht auch per WhatsApp.
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1: 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Und hier sind Morning Man Mike und Nathalie. Die wissen, für die Kinder beginnt heute die Schule. Für die Eltern wieder Logistik auf Champions League-Niveau.
3: Ja, und das ganze 5 Spieltage die Woche.
15: Da brauchst du Kondition.
3: Ja, also, München und die Region ist wieder komplett. Schön, dass ihr mit uns wieder in den Alltag startet.

0: Schönen guten Morgen.
1: Hallo, guten Morgen.
0: 7:58 haben wir es. München ist und bleibt einfach die schönste Stadt der Welt.
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0: Findet auch Influencer und unser Gong 96.3 Kollege Sandro Kapp und sein Kumpel Quirin. Und deswegen hat er jetzt ein Liebeslied an unsere Stadt geschrieben. München, ihr braucht die. Was sagt ihr dazu? Ist es ein Hit oder eher Shit? 089 4x38 anrufen oder WhatsApp schicken. Und ab.
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0: So, Nathalie, was sagt denn München und die Region?
1: Na, zwei Hits gibt's auf WhatsApp von Leroy und Christian, aber auch ein Shit von Kilian.
0: 2-1, dann weiter. Morning Man Mike hier, wer ist denn da? Hallo?
2: Servus, guten Morgen, hier ist die Katrin aus Trudering, grüß dich.
0: Katrin, servus. Was sagst du zu Sandro Karp, Hit oder Shit?
2: Also Musik kann er auch, finde ich. Also, ja, doch. Nee, gefällt mir sehr gut. Ein Hit.
0: Okay, alles klar, dann zähle ich das. Ich wünsche dir einen schönen Tag.
2: Ja. Dankeschön, ebenso.
0: Danke, ciao. 3-1 Hit morgen wieder hier in der Shit-Parade. Sandro Karp und sein Kumpel Quirin mit...
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0: Der Andi aus Leim, der schreibt gerade, wenn ich eure 10.000 Euro finde, erstmal Urlaub buchen und danach gehe ich so lange voll tanken, bis mir die Spritpreise egal sind.
1: Guter Plan. Oder wie wär's mit die ganze Familie einmal komplett neu für die Wiesn einkleiden? Mhm. Mit 10.000 Euro, da kann man schon ziemlich eskalieren.
0: Ja, absolut. Guten Morgen.
1: Morgen, hi.
0: 7.46 Uhr haben wir es, die Mike Thiel Show hier auf Gong 96.3. Wir verstecken 10.000 Euro hier in München und wer die Kohle findet, darf sie behalten.
1: Ja, und damit es klappt, gibt es immer morgens um kurz nach 7 einen neuen Hinweis. Wir wissen ja schon, es ist ein Ort, an dem jeder von euch schon mal war. Und vorhin gab es Hinweis 2.
0: Ja, wir verstecken das Geld an einem Ort, an dem bleiben die meisten Leute nicht besonders lang. Na, Ideen? Morgen früh, 7 Uhr, gibt's Hinweis 3.
1: Suchen, finden, freuen.
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0: 8 vor 8. Guten Morgen.
1: Morgen, hi.
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0: Wenn ihr gerade im Glockenbachviertel unterwegs seid, wundert euch nicht. An der Bar hängt da jetzt ein großes Schild. Keine Trachten. Mainstream gibt's woanders.
1: Ja, die Bahn kündigt das Trachtenverbot auch auf Instagram an. Die Betreiber meinen, wir sind ein Subkulturladen mit Kunst und Verschiedenartigkeit und haben mit Trachtenträgern nichts zu tun.
0: Ja, die Meinungen dazu gehen auf Insta auseinander. Wie findet ihr es? Trachtenverbot während der Wiesn in Cafés und Restaurants? Schickt uns eine Sprachnachricht 089 4 mal die 38.

0: Weißt du eigentlich, welchen Radiosender du gerade hörst? 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
2: 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Haben Sie kurz Zeit?
1: Dann nimm dir kurz Zeit und mach mit, denn jede Antwort zählt. Auch deine.
0: Danke, sagt der Radiosender, den du gerade hörst.
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17: 12 Grad im Lehel, 10 bei euch in Röhrmoos im Landkreis Dachau. Heute viel Sonne, weniger harmlose Wolken, bis zu 25 Grad. Morgen wechselhaft mit Schauern und Gewittern, aber nur für einen Tag. Donnerstag und Freitag dann schon wieder freundlicher bei 20.
16: Für 168.000 Schüler hier in München startet heute das neue Schuljahr. Was dieses Jahr alles ändert, hört ihr jetzt in den Nachrichten.
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18: Um 8 Uhr mit Nicolas Pinkanell. Guten Morgen. Die Sommerferien sind vorbei. Gong 96,3 München-Reporter Lennart Wenner. In diesen Minuten startet für 168.000 Schüler das neue Schuljahr.
19: Ja, besonders spannend wird es für die knapp 12.800 ABC-Schützen, die heute in ihrem neuen Lebensabschnitt starten. Es ist ja das erste Schuljahr, in dem Erstklässler einen Anspruch auf Ganztagsbetreuung haben. Und fast alle haben laut der Stadt auch ein Angebot erhalten. Zudem gibt es einige neue Schulgebäude, zum Beispiel beim Heinrich-Heine-Gymnasium. Und die Grundschule an der Menari-Straße hat eine neue Sporthalle.
18: Die Spritpreise sind aktuell so hoch wie nie zuvor. In der Politik entbrennt deswegen eine neue Debatte über Entlastungen. Die SPD etwa fordert in einem Positionspapier eine Extrasteuer auf die Übergewinne der Konzerne sowie einen Spritpreisdeckel. Ministerpräsident Söder will unter anderem die Mehreinnahmen bei den Steuern an die Bürger zurückgeben. Das ist schon in Österreich so. Die Grünen schlagen ein ermäßigtes Deutschlandticket vor. Wer in den Sommerferien mit dem Auto weggefahren ist, dürfte es gemerkt haben. Es gab mehr Staus auf den Autobahnen hier in Bayern als letztes Jahr. Das zeigt eine neue Auswertung des ADAC. Grund waren vor allem Baustellen. Es gab nämlich ein Viertel mehr davon als 2025. Am häufigsten und auch am längsten standen Autofahrer am ersten Ferienwochenende.
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20: Während des Oktoberfests werden häufig auch Parkplätze vor Supermärkten zugestellt. Im Einzelhandel steigt die Zahl der Parkverstöße laut einer neuen Studie um ein Drittel. Und das kann teuer werden. Je nach Anbieter können die Strafen sogar höher ausfallen als ein Bußgeld der Stadt. Aus der Ludwigsvorstadt, Luca Weigel, Gong 96.3.
18: Immer aktuell informiert. Das waren die Nachrichten um 8 Uhr.
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16: Besser ankommen mit dem besten Stau- und Blitzer-Service für München. Viel los am ersten Schultag. Der längste Stau auf der A9 Richtung München zwischen Kreuz Nord und dem Autobahnende. Laut der Gong 96.3 Live-Messung 12 Minuten plus hier. Tendenz steigend. Außerdem staut es sich auf der B2 zwischen Eichenau und Germering Nord. Die Strecke ist Richtung München wegen eines Unfalls komplett gesperrt.
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16: Unter anderem in der Isar Vorstadt die Blumenstraße beidseitig und im Landkreis Starnberg in Gilching die Karolingerstraße. Danke und gute Fahrt.
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0: 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Und hier sind Morningman Mike und Nathalie. Die wissen, erster Schultag heißt vor allem, dass morgens wieder jede Minute zählt.
16: Und wenn ihr uns jetzt gerade hört, ihr habt's geschafft.
17: Ja, Kids in der Schule und im Kindergarten und jetzt erstmal durchatmen.
16: Ja, macht einen Augenblick Pause mit richtig guter Musik. Hier ist Alex Warren.

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0: guten Morgen.
1: Hallo, guten Morgen.
0: 7:10 wird es die MyTee-Show hier an diesem Dienstag. Und ja, wir von Gong 96.3 begrüßen Oasis nächstes Jahr gleich zweimal in der Allianz Arena.
1: Super cool. Übrigens, an Tickets zu kommen, läuft diesmal ein bisschen anders. Bis Donnerstag könnt ihr euch auf der offiziellen Oasis-Website registrieren. Danach wird ausgelost, wer überhaupt Zugang zum Ticketshop bekommt. Und erst dann könnt ihr Tickets kaufen.
0: Also quasi erstmal ein Ticket gewinnen, um ein Ticket kaufen zu dürfen.
1: Wäre doch immer wilder, oder?
0: Ehrlich. Wenn uns das diese stundenlang Online-Warteschlangen erspart, dann würde ich sagen, überall einführen.
1: Ja, schauen wir mal, ne? Ja. Und es soll auch verhindern, dass die Tickets 5 Minuten später für völlig irre Preise auf dem Schwarzmarkt landen.
0: Ja, also, wir drücken euch die Daumen und dann sehen wir uns hoffentlich bei Oasis.

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0: Ja, Samstag geht die Wiesn los und wer wissen will, was Mars, Händel und Co. dieses Jahr kosten, festhalten.
1: Das ist teilweise sportlich.
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0: Ja. Guten Morgen.
1: Guten Morgen.
0: 16 nach 8 haben wir es. Wir machen diese Woche mit euch den großen Wiesn-Preis-Check und ihr dürft miträtseln.
1: Vorhin haben wir schon eine Runde gespielt mit Julia aus Ismaning.
3: Guten Morgen, ihr zwei.
1: Hallo, guten Morgen.
0: Hallo. Komm, wir starten gleich mit Speisepreis Nummer 1. Was schätzt du, Julia, Kosten? 6 original Nürnberger Rostbratwürstel im Paulaner Festzelt.
3: Boah, bestimmt um die 15 Euro.
1: Das ist noch untertrieben.
0: Ja, leicht.
1: Richtige
0: leicht.
1: Antwort, 19,90.
3: Okay, ich muss höher, ich merke schon.
1: Dann machen wir weiter mit Speisepreis Nummer 2. Wir gehen ins Weinzelt und bestellen uns einen Wein, einen Eichberg Cuvée Blanc Reserva. Was glaubst du, kostet die 0,75 Liter Flasche?
3: Boah, da würde ich schätzen so 55, 60.
1: Ja, da legen wir noch ein bisschen was oben drauf.
0: Ganz leicht noch.
3: 80.
0: 109 Euro.
3: Nee. Oh Gott.
0: Soll angeblich sehr lecker sein. Und Speisepreis Nummer 3, der Kaiserschmarrn in der Bräurusel. Das ist jetzt schon der Nachtisch, ne?
3: Der hätte ich jetzt gesagt, so um die

0: 28.
1: Wow.
2: Das ist eine Punktlandung. 27,50 €.
0: Oh, ja.
2: Wäre das für dich jetzt so 28 normal für einen Nachtisch?
0: Kaiserschmarrn? Nee. Ja, oh Gott. Aber was ist auf der Wiesn schon normal?

0: Um 8:30 ist der Unterricht in den meisten Schulen hier in München und der Region wieder gestartet. Wir schicken ganz viel Kraft an alle Schülerinnen und Schüler. Ihr packt das neue Schuljahr.
1: Absolut. Und auch ein Gruß an alle Eltern. Vermutlich großes Aufatmen. Erster Morgen im Alltag wieder geschafft.
0: Jawohl. Zur Feier des Tages jetzt die neue von Nico Santos. Why don't you stay?
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13: Was für ein schöner Altweiber-Sommertag. Los geht's mit Sonne und 12 Grad in Riem, 10 bei euch in Schäftlein im Landkreis München. Heute viel Sonne, weniger harmlose Wolken, 25 Grad am Nachmittag. Morgen einen Tag wechselhafter mit Schauern und Gewittern. Donnerstag, Freitag dann schon wieder freundlicher bei bis zu 20 Grad.
3: Wie kann man uns bei den gestiegenen Spritpreisen am besten entlasten? Darüber diskutiert jetzt mal wieder die Politik. Welche Vorschläge es gibt, gleich.
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14: Um 8:30 mit Nikolas Pinkanell, guten Morgen. 6 Wochen Sommerferien sind vorbei. Das neue Schuljahr läuft. Heißt aber auch, ab heute ist wieder mehr los auf den Straßen. Vor allem viele Kinder sind unterwegs. Innenminister Herrmann hat zum Schulstart verstärkte Polizeikontrollen angekündigt. Etwa, ob alle auch angeschnallt sind. Die Politik debattiert über neue Entlastungsmaßnahmen von den hohen Spritpreisen. Die SPD fordert etwa eine Übergewinnsteuer und einen Spritpreisdeckel. Die Grünen wollen Vergünstigungen beim Deutschlandticket. Auch Ministerpräsident Söder fordert, dass sich die Regierung dringend zusammensetzt. Die Rekordserie der FC Bayern Fußballfrauen hält an. Sie haben am Abend mit 2:3 gegen Leverkusen gewonnen, obwohl sie zweimal zurücklagen. Damit sind sie seit 46 Bundesligaspielen ungeschlagen.
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14: Lockere Regeln am Münchner Flughafen. Ab Freitag fällt die 100-Milliliter-Grenze für Flüssigkeiten an allen Terminals weg. Dann kann jeder bis zu 2 Liter mitnehmen. Auch Laptops müssen dank moderner Scanner nicht ausgepackt werden. Noch mehr Infos aus München und der Region gibt es um 9 Uhr von unseren München-Reportern.
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3: Besser ankommen mit dem besten Stau- und Blitzer-Service hier auf Gong 96.3. Weiter viel los am ersten Schultag. Der längste Stau auf der A9 Richtung München zwischen Kreuz Nord und dem Autobahnende. Aktuell laut der Gong 96.3 Live-Messung 16 Minuten plus für euch. Tendenz sogar steigend. Außerdem Obacht auf dem mittleren Ring der Georg-Brauchle-Ring Höhe Olympiapark. Da ist die mittlere Spur durch ein defektes Auto versperrt. Und die Gleise wegen Reparatur an einer Oberleitung fahren aktuell keine Züge auf der Stammstrecke.
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3: Mit dabei unter Giesing die Pilgersheimer Straße beidseitig und im Landkreis Fürstenfeldbruck in Olching die Wendelsteinstraße. Danke. Für mehr Blitzer 089 4x38 geht auch per WhatsApp.
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1: 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Und hier sind Morning Man Mike und Natalie, die allen Eltern Respekt zollen, die heute Morgen Kinder, Brotzeit, Schulranzen und sich selbst aus dem Haus bekommen haben.
13: Definitiv. Ja,
3: 8:30 an alle Eltern. Ihr dürft jetzt erstmal durchatmen.
13: Ja, Tag 1, Morgenlogistik erfolgreich erledigt.
3: Ja, jetzt kurz durchatmen mit Holly Humberstone. 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

0: wir starten mit einer wichtigen Info aus der Gong 96.3 Verkehrszentrale. Die S-Bahn-Stammstrecke ist aktuell wegen Reparaturen an der Oberleitung komplett gesperrt. Es fährt nichts. In diesen Minuten wird ein Ersatzverkehr eingerichtet. Wir halten euch hier immer über den aktuellen Stand auf dem Laufenden.
1: Ja, nichts Neues für die S-Bahn-Fahrenden. Und da haltet durch, wir sind bei euch.
0: Jawohl, guten Morgen.
1: Guten Morgen, hi.
0: 8:30 haben wir es. Der Michi aus Westling hat gerade geschrieben, Mist, Hinweis heute Morgen verpasst. Könnt ihr den bitte nochmal bringen?
1: Ja, okay, Michi. Aber nur, weil es um 10.000 Euro geht. Ja.
0: Wir verstecken 10.000 Euro hier in München. Und wer die Kohle findet, der darf sie behalten. Und damit ihr möglichst easy drauf kommt, gibt es immer morgen zum 7 einen neuen Hinweis.
1: Ja, ich fasse nochmal zusammen. Wir verstecken die 10.000 Euro an einem Ort, an dem jeder von uns schon mal war. Und neu an diesem Ort bleiben die meisten Leute nicht besonders lang.
0: Na? Morgen früh, kurz nach 7, kommt Hinweis 3 dazu und dann wird's wieder ein Stück konkreter. Und dann Urlaubskasse wieder randvoll machen, die ganze Familie neu für die Wiesen einkleiden oder beim Tanken die nächsten Monate einfach nicht mehr auf die Preistafel schauen.
1: 10.000 Euro, die kann man gerade gut gebrauchen.
2: Ja. Suchen, finden, freuen.
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0: Schönen guten Morgen.
1: Guten Morgen, hi.
0: 8.47 Uhr hier auf Gong 96.3. Ihr habt es bei uns schon gehört, auf der S-Bahn-Stammstrecke geht gerade gar nichts.
1: Yes, wegen Reparaturen an der Oberleitung in Pasing-Leim ist die Stammstrecke gerade komplett gesperrt. Wie lange das Ganze dauern soll, ist noch nicht klar. Die S-Bahn, die richtet gerade einen Ersatzverkehr ein. Checkt also unbedingt eure Verbindungen.
0: Genau. Und Lilly aus Puchheim, die steckt gerade mittendrin im Chaos und hat uns eine Sprachnachricht geschickt.
2: Ich stehe gerade an der S-Bahn-Station in Puchheim und es ist totales Chaos. Alle sind ausgestiegen. Keiner weiß, wie es weitergeht. Die S-Bahn nach Pasing fahren überhaupt nicht mehr. Es wurde jetzt gesagt, dass nach München auch überhaupt nichts mehr reinkommt heute erstmal. Und keine Ahnung, irgendwie Ersatzverkehr ist noch nicht eingerichtet. Es sollten vielleicht ein paar Regios fahren, aber es ist einfach totales Chaos und total krass. Also ja, ist auf jeden Fall mal wieder spannend, wie man da jetzt weiterkommt.
1: Yeah. Oh Gott, Lilly, ich fühle mit euch, dir und allen anderen Gutes durchhalten. Mhm. Wir sind bei euch und halten euch natürlich über den aktuellen Stand auf dem Laufenden.
0: Na logo. Das nächste Update, 9 Uhr von unserer Gong 96.3 Verkehrszentrale.

0: gleich wieder die volle Ladung Hits.
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0: Erster Schultag hier in München und der Region. Alle Eltern natürlich happy. Die Kids sind wieder verräumt. Und Kollege Chris Peisker auch. Der ist nämlich bei mir im Studio. Guten Morgen.
3: Guten Morgen.
0: Du hast dafür den passenden Gute-Laune-Sound am Start. Ne?
3: Yes, gleich das Beste von heute wie den hier zum Beispiel.
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3: Parler mit Dracula und jede Menge 2000 auf Gong 96.3.
0: Ja, das ist Münchens meiste Musik bei der Arbeit. Also, viel Spaß mit Chris.
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7: Das Gong 96 Teil München Wetter kompakt. 15 Grad im Moment am Monopteros im Englischen Garten. 14 in Unterschleißheim. Der Dienstag heute wieder schön sonnig und freundlich 25 Grad in der Spitze. Morgen kurz mal wechselhaft mit Regen und teils auch Gewittern. Ab Donnerstag dann wieder schöner. Die Stammstrecke ist aktuell komplett gesperrt. Alles, was bisher bekannt ist, hört ihr jetzt.
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7: Um 9 Uhr mit Nicolas Pinkernell. Guten Morgen. Der erste Tag nach den Sommerferien. Viele kommen aus dem Urlaub zurück in die Arbeit. Und schon gibt's ein Chaos bei der S-Bahn. Die Stammstrecke ist aktuell wegen einer Reparatur an der Oberleitung komplett gesperrt. Die Züge halten oder enden vorzeitig. Teilweise kommt es auch zu Ausfällen. Wie lange die Störung dauert, kann die Bahn auf Anfrage noch nicht sagen. Diesel kostet aktuell über 2,40 Euro im Tagesschnitt. Die Politik debattiert deswegen wieder über Entlastungen. Die Grünen schlagen ein vergünstigtes Deutschland-Ticket vor. Die SPD spricht in einem Positionspapier von einer Übergewinnsteuer und einem Spritpreisdeckel. Bayerns Ministerpräsident Söder bringt das Modell aus Österreich ins Spiel. Dort bekommen Bürger das Geld zurück, was der Staat durch die gestiegenen Preise zusätzlich einnimmt. 28 Mal von München nach Hamburg. So lange waren die Staus auf den bayerischen Autobahnen jetzt in den Sommerferien. Knapp 1500 Kilometer mehr als letztes Jahr. Das zeigt eine neue Auswertung des ADAC. Grund waren demnach mehr Baustellen.
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9: An der Garmischer Autobahn südlich von München wachsen die ersten Windräder in die Höhe. Mitten im Wald stehen bereits die ersten 90 Meter der rund 250 Meter hohen Anlagen. Wenn alles nach Plan läuft, sollen die Windräder im Frühjahr 2027 fertig sein. Aus dem Forstenriederpark, Alexandra Goralska, Gong 96.3.
7: Immer aktuell informiert. Das waren die Nachrichten um 9 Uhr.
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7: Guten Morgen, solchen die Autos besser ankommen mit dem besten Stau- und Blitzer-Service. Für München weiterhin noch viel los am ersten Schultag. Längster Stau A9 Richtung München zwischen dem Kreuz Nord und dem Autobahnende. Da braucht ihr 11 Minuten länger. Und ihr habt es ja gerade in den Nachrichten gehört. Wegen Reparaturen an einer Oberleitung fahren aktuell gar keine Züge auf der Stammstrecke. Die ist komplett dicht. Ersatzverkehr ist für euch eingerichtet. Wir halten euch weiter auf dem Laufenden.
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7: In Pasing, in der Agnes-Bernauer Straße, beide Richtungen. Und im Landkreis Ebersberg stehen sie in Hohenlinden in der Münchner Straße. Gute Fahrt.
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7: Guten Morgen! Der ein oder andere Kollege kommt heute wahrscheinlich später in die Arbeit. Fettes S-Bahn-Chaos in der City, Stammstrecke dicht. Wir halten euch weiter auf dem Laufenden. Und jetzt erstmal der nächste Schwung Lieblingshit. Zum Start in den Dienstag geht jetzt los mit Tame Impala und Dracula.

0: Hört mal, gerade kam eine Sprachnachricht rein von Nicole aus Untermenzing.
1: Ich kämpfe mich jetzt gerade durch den Berufsverkehr eng an eng mit allen Leuten irgendwie Richtung Innenstadt, damit ich hoffentlich endlich bald mal in die Arbeit komme.
0: Ja, oh Mann, Nicole, wir sind bei dir. Ihr habt es bei uns gehört, absolutes S-Bahn-Stammstreckenchaos bei uns in München, Oberleitungsstörung in Leim. Gerade geht nichts mehr auf den Schienen, überall Ersatzverkehr. Wir sind auch mit der S-Bahn in Kontakt. Man kann uns aktuell noch nicht sagen, wann das Ganze behoben ist. Wir halten euch aber auf jeden Fall auf dem Laufenden. Und natürlich versorgen wir euch mit jeder Menge Lieblingshits. The Bowser, neu dabei und so ein richtiger Stimmungsbooster für alle bei der Arbeit. Oder eben für diejenigen, die noch auf dem Weg dahin sind. Hier ist Magnetic.

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2: Das Gong 96.3 München, Wetter kompakt. Heute ein wirklich toller Spätsommertag mit bis zu 25 Grad und viel Sonne. Jetzt aktuell auch schon 17 Grad am Westpark, 16 in Glonn im Landkreis Ebersberg. Morgen wechselhaft mit Schauern und Gewittern. Donnerstag und Freitag wieder freundlicher bei bis zu 20 Grad.
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2: Servus zu euch, die Autos besser ankommen mit dem besten Stau- und Blitzer-Service. Auf Gong 96.3 weiterhin noch einiges los. Längster Stau auf der A99 der Westumfahrung Richtung Nürnberg. Zwischen dem Kreuz West und dem Dreieckfeld Moching, da hat es vorhin einen Unfall gegeben. Die Gong 96.3 Live-Messung zeigt 16 Minuten plus. Und es hat auf der A8 Salzburg Richtung München gekracht, gerade eben auf Höhe Hofoldinger Forst. Mittlere Spur ist durch 3 Fahrzeuge versperrt. Hier bitte vorsichtig fahren. Ja, und dann weiterhin Chaos auf den Gleisen wegen Reparaturen an einer Oberleitung. Fahren aktuell gar keine Züge auf der Stammstrecke. Es geht in alle Richtungen nichts. Ersatzverkehr ist für euch eingerichtet.
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2: Isar Vorstadt, Blumenstraße, beide Richtungen. Und im Landkreis Freising stehen sie Neufahren auf dem Galgenbachweg. Für mehr Blitzer 0894x38 geht auch easy per WhatsApp. Gute Fahrt.
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Ja, Pendler in München und der Region brauchen heute Nerven aus Stahl. Weiterhin S-Bahn-Chaos, Stammstreckenchaos wegen einer Oberleitungsstörung in Leim. Es geht in alle Richtungen gerade nichts. Ersatzverkehr ist eingerichtet. Wir halten euch weiter auf dem Laufenden. Hier ist Gong 96.3 am Dienstag. Und jetzt bringen wir euch mal auf andere Gedanken. Und zwar mit einer spannenden Frage. Was haltet ihr von Cafés und Bars bei uns in der Stadt, bei denen Leute in Tracht draußen bleiben müssen? Das gibt's wirklich immer öfter. Hat vor ein paar Jahren angefangen und heute zum Beispiel macht ein Betreiber aus dem Glockenbach Schlagzeilen, der jetzt genau das auch neu eingeführt hat während der Wiesnzeit. Begründung: Wir sind ein Subkulturladen mit Kunst und Verschiedenartigkeit und haben mit Trachtenträgern nichts zu tun. Mit anderen Worten, betrunkene Partygäste, nein danke. Ist auch mal ein Statement. Wie seht ihr das? Bars und Cafés mit Trachtenverbot, sozusagen eine wiesenfreie Zone in den nächsten Wochen. Ist es eine gute Idee oder ist es völliger Quatsch? Stimmt gern mit ab in unserer App. Gerne her mit euren Meinungen. Klingelt entweder durch oder schickt eine WhatsApp-Sprachnachricht 089 4x38 und stimmt auch gern mit ab in unserer kostenlosen App. Das Ergebnis, wie München und die Region ticken, hört ihr heute Nachmittag um 16:45 hier auf Gong 96.3.

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17: Das Gong 96.3 München-Wetter kompakt. 20 Grad im Moment am Isartor, 18 im Erdinger Moos am Flughafen. Der Dienstagvormittag schon mit viel Sonne. Es wird ein richtig schöner Altweibersommertag mit bis zu 25 Grad. Morgen kurz mal wechselhaft mit Regen und stellenweise auch Gewittern. Ab Donnerstag wieder freundlicher, bisschen kühler bei maximal 20 Grad. Seit heute Morgen herrscht Chaos auf der Stammstrecke. Den aktuellen Stand hört ihr jetzt.
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17: Um 10 Uhr mit Nicolas Pinkanell. Grüß Gott. Eine Reparatur an der Oberleitung legt seit heute Morgen die S-Bahn-Stammstrecke hier in München weitgehend lahm. Es kommt zu Verspätungen und Teilausfällen, sagt die Bahn. Sie rät auf, Bus, Tram und U-Bahn umzusteigen. DB-Fahrscheine werden von der MVG während der Störung anerkannt. Wie lange die Reparatur noch dauert, kann eine Sprecherin der Bahn noch nicht sagen. Die hohen Spritpreise werden wohl frühestens im nächsten Jahr wieder sinken. Damit rechnet der Wirtschaftsverband Fuels und Energie. Grund ist die aktuelle Entwicklung im Iran-Krieg. Ein Ende zeichne sich dort nämlich nicht ab, so ein Verbandssprecher. Und erst nach Friedensschluss würden sich die Spritpreise wieder beruhigen. Zuletzt haben mehrere Politiker Entlastungsmaßnahmen gefordert. Kommen wir künftig nur noch mit einer gültigen Fahrkarte zum Bahnsteig? Das kann sich Bundesverkehrsminister Bilger zumindest an den großen deutschen Bahnhöfen vorstellen. Er sieht darin noch Potenzial für mehr Sicherheit. In Frankreich und Großbritannien sind solche Kontrollen schon verbreitet. Dort gibt es elektronische Schranken vor Bahnsteigen, bei denen man das Ticket scannen muss.
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18: Am Platzl wird heute das neue Wirtshaus der Brauerei Weihenstephan eröffnet. Zuerst im kleinen Kreis mit Ministerpräsident Markus Söder, ab morgen für alle. In den inzwischen sanierten Räumen neben dem Hofbräuhaus hatte zuvor Starkoch Alfons Schubeck seine Gäste bewirtet. Aus der Altstadt Andreas Werner, Gong 96.3.
17: Immer aktuell informiert. Das waren die Nachrichten um 10 Uhr.
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20: Servus, sollen die Autos besser ankommen mit dem besten Stau- und Blitzerservice. Für München auf den Straßen soweit alles entspannt. Aber wichtig, ihr habt es in den Nachrichten gehört, kaum Entspannung auf der S-Bahn-Stammstrecke. Wegen einer Oberleitungsstörung geht gerade so gut wie nichts. Nur vereinzelt können Züge über die Stammstrecke fahren. Ansonsten müsst ihr auf den Ersatzverkehr ausweichen. Wir halten euch weiterhin auf dem Laufenden.
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20: Am Hart, Sudeten, Deutsche Straße, beide Richtungen. Und im Landkreis Freising in Neufahren auf dem Galgenbachweg. Gute Fahrt.
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20: Ja, jede Menge Lieblingsmusik habe ich für euren Dienstagvormittag. Eine halbe Stunde Hits, unter anderem der Mega 2000er von Shaggy dabei, zusammen mit Rick Rock. It Wasn't Me gibt's direkt nach Superstar Harry Styles mit American Girls.
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1: Und jetzt die aktuelle von Jennifer Lopez und David Guetta. Save me tonight.
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unsere Partymaus J-Lo, Jennifer Lopez und David Guetta neu dabei mit Save Me Tonight. Das Beste von heute auf Gong 96.3. Habt einen schönen Arbeitstag bzw. viel Erfolg, falls ihr immer noch auf dem Weg seid. Fettes Stammstreckenchaos und es ist auch immer noch nicht sicher, wann es behoben ist. Was aber sicher ist, wir haben jetzt eine mega gute Laune 2000er. Mando Diao, Dance.

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1: Das Gong 96.3 München, Wetter kompakt, 20 Grad im Moment in der Innenstadt am Marienplatz, 19 Grad messen wir in Unterschleißheim. Der Dienstagvormittag schon mit viel Sonne, es wird ein schöner Alt-Weiber-Sommertag mit bis zu 25 Grad. Morgen kurz mal wechselhaft mit Regen, stellenweise auch Gewittern, ab Donnerstag dann wieder freundlicher, bisschen kühler, aber maximal 20 Grad.
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1: Service solchen die Autos besser ankommen mit dem besten Stau- und Blitzer-Service auf Gong 96.3. Auf den Straßen soweit alles entspannt, aber auf den Gleisen hakt es weiterhin wegen der Stammstreckensperrung. Gong 96.3 München-Reporter Matthias Ulrich hat jetzt ganz frische Infos für uns.
12: Ja, die Münchner S-Bahn hat uns gerade bestätigt, dass die Reparaturen an der Oberleitung wohl deutlich länger dauern als geplant. Im Moment müssen noch die S-Bahnen, die sich auf der Stammstrecke befinden, von den Gleisen runtergefahren werden. Danach erst kann die Reparatur beginnen. Heißt, weiterhin geht in beide Richtungen leider gar nichts.
1: Danke, Matthias. Wir halten euch natürlich weiterhin auf dem Laufenden. Bis dahin nutzt bitte den Ersatzverkehr, der für euch eingerichtet ist.
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1: Oberföhring, Oberföhringer Straße, beide Richtungen. Im Landkreis Fürstenfeldbruck stehen sie in Gröbenzell in der Bahnhofstraße. Für mehr Blitzer 089 4x38, geht auch easy per WhatsApp. Gute Fahrt.
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1: Und jetzt ganz frisch die aktuelle von Taylor Swift. I knew it, I knew you.

0: langsam wird's gefährlich für unseren goldenen Umschlag. Servus, Gong 96.3 bei der Arbeit mit Chris Peiska. 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
15: Das Gong 96.3 München Wetter kompakt. 22 Grad im Moment im Hasenbergl, 21 in Sauerlach. Dazu viel Sonne in München und der Region, die sorgt heute für bis zu 25 Grad. Morgen kurz mal wechselhaft mit Regen und teils auch Gewittern. Ab Donnerstag dann wieder schön. Ein Laib Brot für über 50 Euro. Wo es das aktuell gibt und warum zahlreiche Leute dafür Schlange stehen, hört ihr gleich.
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16: Um 11 Uhr mit Nicolas Pinkernell. Grüß Gott. Das Chaos auf der S-Bahn-Stammstrecke zieht sich wohl noch länger. Laut eines Bahnsprechers hat ein Zug eine Oberleitung zwischen Leim und Pasing beschädigt. Der und die anderen Bahnen müssen aber erst noch weggefahren werden. Erst dann kann die Reparatur starten, heißt es. Wie lange das genau dauert, ist noch nicht klar. Welche Linien aber fahren, gibt's gleich in der Gong 96.3 Verkehrszentrale. Jedes Jahr kommen hunderttausende Touristen zur Wiesn hier nach München. Aber auch in der Region ist zur Oktoberfestzeit deutlich mehr los, zeigt jetzt eine neue Umfrage. 7 von 10 der Befragten, die aus Deutschland dieses Jahr zur Wiesn kommen, können sich vorstellen, ihre Reise mit mindestens einer Übernachtung im Umland zu verbinden. Besonders beliebt sind dabei die Regionen Ammersee, Starnberger See und Tegernsee. Roggen- und Sauerteigbrot sind bei uns ja weit verbreitet. In den USA sind sie aktuell aber absolut im Hype. Eine österreichische Bäckerei im New Yorker Stadtteil Soho geht aktuell viral, weil so viele Leute wegen des Brotes dort Schlange stehen. Ein Laib kostet rund 60 Dollar.
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17: Von Pickleball über Wasser mit Fruchtgeschmack bis hin zur KI für Rechtsanwälte. 5 Startups sind für den diesjährigen Gründerpreis der Stadtsparkasse München nominiert. Wer gewinnt, können auch die Münchner mitentscheiden. Ab sofort kann jeder online abstimmen. Aus der Altstadt, Alexandra Goralska, Gong 96.3.
15: Immer aktuell informiert. Das waren die Nachrichten um 11 Uhr.
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15: Servus zu euch in die Autos. Besser ankommen mit dem besten Stau- und Blitzerservice. Für München, Obacht bitte auf der A9 Richtung München zwischen dem Kreuz Nord und Fröttmanning Süd. Die linke Spur, die wird durch einen kaputten PKW versperrt. Und ihr habt es ja gerade in den Nachrichten gehört, noch immer läuft es nicht rund auf unserer S-Bahn-Stammstrecke. Update, die S1 und die S2, die fahren jetzt wieder normal, da sie vom Oberleitungsschaden in Pasing nicht betroffen sind. Wann alle anderen S-Bahn-Linien wieder fahren, ist aktuell noch nicht klar. Wir halten euch weiter auf dem Laufenden.
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15: Geblitzt wird in Trudering, in der Birthelmer Straße, in beide Richtungen. Und im Landkreis Freising stehen sie Neufahren auf dem Galgenbachweg. Gute Fahrt!
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15: Einen schönen Dienstagvormittag euch. Wir freuen uns jetzt wieder auf eine halbe Stunde Hits im Job. Unter anderem der Mega 2000er von Lady Gaga mit dabei. Oh, richtig aufdrehen. Bad Romance gibt's gleich. Davor Teddy Swims.
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0: Viermal schlafen noch, dann wachen ganz viele von euch mit einem dicken Grinsen auf, denn dann startet endlich wieder die Wiesn. Und er hier, er ist auch schon ganz hibbelig.
1: Ich war letztes Jahr das erste Mal da und hatte einen unglaublichen Abend. Und ich habe mir original am gleichen Tag quasi reserviert für das nächste Jahr.
0: Ja, Popstar Nico Santos. Also Augen offen halten, vielleicht seht ihr ihn dieses Jahr über die Theresienwiese schlendern. Und hier auf Gong 96.3 sorgt er jetzt für gute Laune Sound im Job. Ihr hört Münchens meiste Musik bei der Arbeit. Hier ist Why Don't You Stay? Why don't you stay?
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5: Es Gong 96.3 München, Wetter kompakt. 22 Grad im Moment am Kolumbusplatz, 21 in Ottenhofen im Landkreis Erding. Der Dienstagvormittag mit viel Sonne, die sorgt für bis zu 25 Grad, also richtig schöner Altweiber-Sommertag. Morgen kurz mal wechselhaft mit Regen und Gewittern. Donnerstag wieder freundlich, aber dann kühler, um die 20 Grad.
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5: Servus zu euch in die Autos. Besser ankommen mit dem besten Stau- und Blitzer-Service auf Gong 96.3. Auf den Straßen sieht's gut aus, da ist alles entspannt. Ein wichtiges Update haben wir zur S-Bahn-Stammstrecke. Aktuell ist es so, dass die S1, die S2 und die S8 wieder normal über die Stammstrecke fahren. Die sind vom Oberleitungsschaden nicht betroffen. Wann alle anderen S-Bahn-Linien wieder fahren, ist weiterhin unklar. Klar, wir halten euch auf dem Laufenden.
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5: In Hadern am Stiftsbogen beide Richtungen und in Dachau stehen sie in der oberen Moosschweigestraße. Für mehr Blitzer 0894x38 geht auch easy per WhatsApp. Gute Fahrt.
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0: unglaubliche 2,18 Euro. So viel kostet gerade der Liter E10 bei uns in München. Und in einer guten Viertelstunde um Punkt 12 gibt es hier wieder den nächsten Preissprung. Also allerhöchste Zeit für Entlastungen. Servus, Gong 96.3 bei der Arbeit mit Chris Peisker. Und da gibt es gerade einige spannende Forderungen von Politikern. Nicolas Pinkernell aus der Gong 96.3 Nachrichtenredaktion hat den Überblick.
1: Die SPD fordert zum Beispiel neben einer Übergewinnsteuer für Mineralölkonzerne auch einen Spritpreisdeckel, so wie es ihn zum Beispiel in Belgien schon gibt. Dort berechnet das Wirtschaftsministerium anhand einer Formel einen Maximalpreis an der Zapfsäule. Diesen dürfen die Mineralölkonzerne dann nicht überschreiten.
0: Okay, spannend. Eine andere Idee, die kommt aus der Union.
1: Ja, und zwar von CSU-Chef Söder. Der schlägt vor, die durch die Krise gestiegenen staatlichen Steuermehreinnahmen direkt an die Bürger zurückzugeben, ähnlich wie es in Österreich gemacht wird. Und die Grünen fordern, dass der Preis aufs Deutschland-Ticket gesenkt wird.
0: Alles klar, danke Nicolas. Ja, fordern können sie alle viel. Die Stimmen werden auch immer lauter. Wann das alles konkreter wird, wir halten euch natürlich auf dem Laufenden.
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13: Das Gong 96.3 Münchenwetter kompakt. 23 Grad im Moment am Wiener Platz in Haidhausen, 22 in Karlsfeld im Landkreis Dachau. Der Dienstagmittag mit jeder Menge Sonne, bis zu 25 Grad sind heute drin. Morgen kurz mal wechselhaft mit Regen, teils Gewittern. Ab Donnerstag schon wieder schöner. München wird wieder zur Sporthochburg. Welche Großevents in die Stadt kommen, hört ihr jetzt.
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14: Um 12 Uhr mit Lennart Werner. Grüß Gott. München bekommt die nächsten sportlichen Großereignisse. Das Champions League-Finale wird in 2 Jahren wieder in der Allianz Arena stattfinden und damit nur 3 Jahre nach dem letzten Finale. Das hat die UEFA heute mitgeteilt. Außerdem kann sich die Stadt schon mal für mögliche Olympische Spiele warmlaufen, denn München hat heute auch den Zuschlag für die Leichtathletik-WM 2031 bekommen. Der erste Tag nach den Sommerferien. Viele kommen aus dem Urlaub zurück in die Arbeit und schon gibt's ein Chaos bei der S-Bahn. Auf der Stammstrecke kommt es aktuell zu massiven Einschränkungen. Ein Zug hat zwischen Leim und Pasing die Oberleitung beschädigt. Zuerst mussten aber noch alle Bahnen von der Stammstrecke gefahren werden. Erst dann ist die Reparatur möglich. Welche Linien fahren, gibt's gleich in der Gong 96.3 Verkehrszentrale. Die hohen Spritpreise werden wohl frühestens im nächsten Jahr wieder sinken. Damit rechnet der Wirtschaftsverband Fuels and Energy. Grund ist die aktuelle Entwicklung im Iran-Krieg. Ein Ende zeichnet sich dort nämlich nicht ab, sagt ein Verbandssprecher. Und erst nach dem Friedensschluss würden sich die Spritpreise wieder beruhigen. Zuletzt haben mehrere Politiker Entlastungsmaßnahmen gefordert.
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15: Am Platzl wird heute das neue Wirtshaus der Brauerei Weihenstephan eröffnet. Zuerst im kleinen Kreis mit Ministerpräsident Markus Söder, ab morgen für alle. In den inzwischen sanierten Räumen neben dem Hofbräuhaus hatte zuvor Starkoch Alfons Schubeck seine Gäste bewirtet. Aus der Altstadt Andreas Werner, Gong 96.3.
14: Immer aktuell informiert. Das waren die Nachrichten um 12 Uhr.
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13: Servus zu euch, die Autos besser ankommen mit dem besten Stau- und Blitzer-Service für München auf der A96 Richtung Lindau. Da ist der Tunnel Eching aktuell wegen einer ausgelösten Höhenkontrolle gesperrt. Ihr steht hier im Stau. Und weiterhin wichtig, gerade in den Nachrichten gehört, weiterhin massive Einschränkungen auf der S-Bahn-Stammstrecke, weil da noch in Pasing die Oberleitung repariert wird. Die S1, die S2 und die S8 fahren aktuell wieder normal über die Stammstrecke. Wann alle anderen S-Bahn-Linien fahren können, ist noch unklar. Wir halten euch auf dem Laufenden.
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13: Ramersdorf, Ballanstraße, beide Richtungen. Und im Landkreis Ebersberg stehen sie in Grafing in der Bürgerlingstraße. Gute Fahrt.
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13: Servus, und auf dem Weg in Richtung Mittagspause gibt's jetzt wieder eine halbe Stunde Hits, unter anderem der Mega 2000er von Blue mit dabei. Ewig nicht gehört, All Rise. Und direkt davor Shakira.
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0: Und jetzt die aktuelle von The Bowser, Magnetic.
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Wochenende haben sie noch bei uns in München aufgelegt. Und jetzt sorgen sie für ordentlich Power am Dienstagmittag. The Bowser mit Magnetic. Das Beste von heute hier auf Gong 96.3. Wir spielen Münchens meiste Musik bei der Arbeit, beim Futtern mit den Kollegen vielleicht gerade oder schon auf dem Weg zum nächsten Kundentermin. Jetzt der nächste Mega-2000er für euch. Nelly Furtado. Hier ist Say It Right.

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4: Das Gong 96.3 München Wetter kompakt. Mega schön heute, viel Sonne, nochmal tolles Altweibersommerwetter mit 23 Grad in der Bavaria, 22 bei euch in Marktschwaben im Landkreis Ebersberg. Morgen kurz mal wechselhaft mit Regen und stellenweise auch Gewittern. Ab Donnerstag wieder freundlicher, bisschen kühler bei maximal 20 Grad.
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4: Servus zu euch, die Autos besser ankommen mit dem besten Stau- und Blitzerservice auf Gong 96.3. Alles entspannt auf den Straßen. Wir schauen zur S-Bahn-Stammstrecke. Da gibt es weiterhin starke Einschränkungen. Am Bahnhof in Pasing wird die Oberleitung repariert. Deswegen geht dort aktuell nichts. Über die Stammstrecke selbst fahren aktuell die Linien S1, S2 und S8. Ansonsten ist Ersatzverkehr unterwegs. Wir halten euch auf dem Laufenden.
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4: Oberföhring, Oberföhringer Straße, beide Richtungen und im Landkreis Fürstenfeldbruck in Gröbenzell in der Bahnhofstraße. Für mehr Blitzer 089 4x38, geht auch easy per WhatsApp. Gute Fahrt!
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0: Hey, schön, dass du Gong 96.3 bei der Arbeit hörst.
1: Und jetzt ganz frisch. Die aktuelle von Martin Garrix und Ed Sheeran. Repeat It.
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0: Lederhosen und Dirndl sind hier verboten. Solche Schilder hängen jetzt in der Wiesnzeit vor immer mehr Münchner Cafés und Bars. Servus, Gong 96.3 bei der Arbeit mit Chris Peiska. Wir sprechen heute mit euch über so ein Trachtenverbot. Also, was ihr davon haltet, wenn es so ein paar wiesenfreie Anlaufstellen bei uns in der City gibt. Flo, du bist Betreiber vom Café Kosmos direkt am Hauptbahnhof. Ihr zieht dieses Verbot auch schon seit Jahren durch, gell?
1: Du, wir machen das tatsächlich jetzt im 19. Jahr und im ersten Jahr war es bei uns ziemlich übel. Kannst dir ja vorstellen, weil es so ein bisschen so in Richtung Afterwiesen-Party halt.
0: Ah, okay.
1: Und dann habe ich gesagt, okay, dann probieren wir das mal so. Und tatsächlich ist es eine sehr plakative Lösung, wenn du so willst. Ja, dass man einfach sagt, so, okay, Trachtenverbot und Ruhe. Aber wie es halt manchmal so ist mit so einfachen Lösungen, die funktionieren.
0: Also es kommt auch gut bei den Leuten an.
1: Also das Verständnis ist einfach da. Gerade bei den Münchnern ist es sowieso auf jeden Fall da, weil die sind dem ja die ganze Zeit ausgesetzt. Es sind eher Touristen, die es nicht verstehen, die sich da extra so schön verkleiden und dann sagt man, nee, das geht jetzt nicht. Aber die großen Probleme, die wir hatten in den ersten Jahren, das ist vorbei.
0: Okay, also Flo ist begeistert vom Trachtenverbot. Wie seht ihr es denn, wenn Dirndl und Lederhosen im Café oder in der Bar draußen bleiben müssen? Gerechtfertigt, weil mehr Ruhe, oder ist es völlig übertrieben? Stimmt gern mit ab in unserer App-Umfrage. Das Ergebnis, wie München und die Region ticken, das hört ihr dann heute Nachmittag um 16:45 hier auf Gong 96.3.

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9: Das Gong 96.3 München, Wetter kompakt. Heute wieder richtig schön sonnig. 23 Grad haben wir es aktuell am Stachus. 22 sind es in Starnberg am Schloss. Morgen bleibt es zwar warm, es wird aber wechselhaft. Ab Nachmittag dann auch wieder Regen und Gewitter mit dabei. Und ab Donnerstag dann wieder freundlicher bei Temperaturen bis zu 20 Grad. 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
10: Um 13 Uhr mit Lennart Werner. Grüß Gott. München und große Sportevents, das geht Hand in Hand. Und zwei davon kommen jetzt wieder in die Stadt. 2028 richtet München erneut das Champions-League-Finale aus. Das ist dann bereits das dritte Mal in der Allianz Arena. Und 2031 kommt die Leichtathletik-WM ins Olympiastadion. Das ist eine starke Bestätigung für Münchens Standing als internationale Sportstadt, sagt Oberbürgermeister Krause. Die Stammstrecke ist noch immer großteils dicht. In Leim muss die Bahn eine Oberleitung reparieren. Wie lange das dauert, ist noch unklar. Die S1, S2 und S8 fahren mittlerweile wieder normal. Alle anderen Linien enden vorzeitig. Die Benzinpreise in Deutschland haben einen neuen Rekord erreicht. E10 kostet im Schnitt 2,29 Euro. Diesel ist mit 2,41 Euro auch nur noch wenige Cent vom Rekordpreis entfernt. Die SPD fordert deshalb einen Preisdeckel. Wirtschaftsministerin Reiche schlägt Direktzahlungen an Menschen mit geringem Einkommen vor. Dass die hohen Preise aber wirklich nur mit dem Iran-Krieg zusammenhängen, bezweifelt derweil der ADAC. Er vermutet, dass die Mineralölkonzerne den Konflikt als Vorwand nutzen, um ordentlich Kasse zu machen.
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11: Von Pickleball über Wasser. Fruchtgeschmack bis hin zur KI für Rechtsanwälte. 5 Startups sind für den diesjährigen Gründerpreis der Stadtsparkasse München nominiert. Wer gewinnt, können auch die Münchner mitentscheiden. Ab sofort kann jeder online abstimmen. Aus der Altstadt, Alexandra Goreiska, Gong 96.3.
10: Immer aktuell informiert, das waren die Nachrichten um 13 Uhr.
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9: Besser ankommen mit dem besten Stau- und Blitzerservice für München. Auf den Straßen soweit alles frei. Auf der S-Bahn-Stammstrecke gibt es aber weiterhin starke Einschränkungen. Zwischen Pasing und Leim muss schon den ganzen Morgen die Oberleitung repariert werden. Deswegen gibt es hier Verspätungen und Teilausfälle. Wir halten euch da aber weiterhin auf dem Laufenden.
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9: Es wird geblitzt in der Isarvorstadt, in der Blumenstraße beidseitig und im Landkreis Ebersberg in Grafing in der Bürgerlingstraße erwischen sie euch. Und wenn ihr noch was habt, Stausenblitzer, einfach gerne durchrufen 089 4x38. Geht auch per WhatsApp. Danke euch. Gute Fahrt.
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9: Hey. Ja, den ersten Schultag in München und der Region habt ihr jetzt schon wieder geschafft. Heißt, jetzt kommen wir erstmal runter von dem anstrengenden Tag. Gleich mit.
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9: Passenger mit Let Her Go. Jetzt gibt's aber erstmal Michael Schulte für euren Dienstagmittag. 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
1: Der beste DJ der Welt ist natürlich kein anderer als David Guetta. Und das soll euch auch so bleiben. Das ist Gong 96.3 bei der Arbeit mit mir, Luca Weigel. Hi. Gerade läuft sie wieder, die Abstimmung für die 100 besten DJs der Welt. Letztes Jahr hat es David Guetta schon auf Platz 1 geschafft. Und damit er das dieses Jahr wieder hinbekommt, könnt ihr heute noch für ihn abstimmen. Geht ganz einfach online unter Top 100 DJs Vote. Und hier ist er für euch ganz frisch in der Playlist, um euch in München und der Region jetzt aus dem Mittagstief zu holen. David Guetta zusammen mit Jennifer Lopez. Das ist Save Me Tonight.
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2: Das Gong 96.3 München Wetter kompakt. 23 Grad haben wir es am Gärtnerplatz. 23 sind es auch im Landkreis Starnberg in Gilching. Und das ist heute nochmal ein richtig schöner Sommertag. Morgen wird es dann aber schon wieder ein bisschen wechselhafter. Am Nachmittag soll es dann auch regnen und gewittern. Am Donnerstag aber dann schon wieder trocken bei Maxiwerten um die 20 Grad.
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2: Besser ankommen mit dem besten Stau- und Blitzerservice auf Gong 96.3. Auf den Straßen läuft soweit, da ist alles frei. Auf der S-Bahn-Stammstrecke gibt es aber immer noch starke Einschränkungen. Zwischen Pasing und Leim wird schon den ganzen Morgen die Oberleitung repariert. Deswegen gibt es hier Verspätungen und Teilausfälle. Da halten wir euch aber weiterhin auf dem Laufenden.
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2: Es wird geblitzt in Hadern, am Schiffsbogen hier beidseitig und im Kreis Starnberg in Gilching in der Karolinger Straße erwischen sie euch. Wenn ihr noch was habt, Staus und Blitzer, einfach gern durchrufen. 089-4x38. Geht auch per WhatsApp. Danke euch. Gute Fahrt.
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13: Das Gong 96.3 München Wetter kompakt. Genießt heute nochmal das schöne Wetter. 24 Grad haben wir es am Viktualienmarkt, 23 im Landkreis Dachau in Vierkirchen. Morgen ist es wieder ein bisschen bewölkter und am Nachmittag soll es dann auch regnen und gewittern. Aber keine Sorge, ab Donnerstag, wenn es Richtung Wiesenstadt geht, bleibt es dann wieder trocken bei um die 20 Grad. Von der Wiesen profitiert nicht nur die Stadt, sondern auch die gesamte Region. Wieso? Hört ihr gleich.
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14: Um 14 Uhr mit Lennart Werner. Grüß Gott. München ist eine internationale Sportstadt. Jetzt kommen die nächsten Großereignisse hier nach München. Das Champions League-Finale wird in 2 Jahren wieder in der Allianz Arena stattfinden und damit bereits zum 3. Mal. Außerdem kann sich München schon mal für mögliche Olympische Spiele warmlaufen, denn die Stadt hat heute auch den Zuschlag für die Leichtathletik-WM 2031 bekommen. Jedes Jahr kommen Hunderttausende Touristen zur Wiesn hier nach München. Aber auch in der Region ist zur Oktoberfestzeit deutlich mehr los. Das zeigt jetzt eine neue Umfrage. 7 von 10 der Befragten, die aus Deutschland zur Wiesn kommen, können sich vorstellen, ihre Reise mit mindestens einer Übernachtung im Umland zu verbinden. Besonders beliebt sind die Regionen Ammersee, Starnberger See und Tegernsee. Gut eine Woche nach dem Sieg der AfD bei der Landtagswahl in Sachsen-Anhalt ist noch immer unklar, wie dort eine Regierung gebildet werden soll. Das BSW hat jetzt als letzte Partei klargestellt, dass sie keine Koalition mit der AfD eingehen wird, aber auch mit keiner anderen Partei. Die AfD hat in Sachsen-Anhalt 39 Sitze im Landtag geholt, genauso viele wie CDU, SPD, Grüne und Linke zusammen.
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15: Am Platzl wird heute das neue Wirtshaus der Brauerei Weinstephan eröffnet. Zuerst im kleinen Kreis mit Ministerpräsident Markus Söder, ab morgen für alle. In den inzwischen sanierten Räumen neben dem Hofbräuhaus hatte zuvor Starkoch Alfons Schubeck seine Gäste bewirtet. Aus der Altstadt Andreas Werner, Gong 96.3.
14: Immer aktuell informiert. Das waren die Nachrichten um 14 Uhr.
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13: Besser ankommen mit dem besten Stau- und Blitzerservice auf Gong 96.3. Auf den Straßen ist soweit alles frei. Auf der S-Bahn-Stammstrecke gibt es aber immer noch starke Einschränkungen. Zwischen Pasing und Leim wird schon den ganzen Morgen die Oberleitung repariert. Deswegen gibt es hier Verspätungen und Teilausfälle. Wir halten euch aber weiter auf dem Laufenden.
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13: Es wird geblitzt in Rammersdorf in der Ballernstraße beidseitig und im Landkreis Fürstenfeldbruck in Olching in der Wendleiner Straße erwischen sie euch. Alle Blitzer 089 4x38, geht doch einfach per WhatsApp. Danke euch, gute Fahrt.
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13: Hey, hey, schön, dass ihr mit dabei seid. Gleich für euch einen absoluten Klassiker aus dem Jahr 2010. Rihanna mit Only Girl in the World. Jetzt gibt's aber erstmal eine richtige gute Laune-Nummer. Bruno Mars für euch, I Just Might.
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1: Und jetzt die aktuelle von Nico Santos. Why don't you stay?
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Das ist das Beste von heute auf Gong 96.3. Nico Santos mit Why Don't You Stay. Der kommt übrigens dieses Jahr noch live zu uns nach München in die Olympiahalle. Und zwar am 10. November. Und Ticket gibt es sogar auch noch welche. Könnt ihr euch einfach online holen. Und ganz egal, wo ihr gerade seid. In der Arbeit oder mit euren Kids gerade im Auto auf dem Weg neue Stifte und Hefte.

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4: Das Gong 96.3 München, Wetter kompakt. 24 Grad haben wir es am Kieferngarten, 24 auch bei euch im Landkreis Dachau in Karlsfeld. Perfektes Wetter heute nochmal für die Eisdiele. Ab morgen wird es dann schon wieder wechselhafter und am Nachmittag kommt dann auch Regen und Gewitter mit dazu. Der Rest der Woche bleibt dann aber wieder trocken bei Temperaturen um die 20 Grad.
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4: Besser ankommen mit dem besten Stau- und Blitzerservice auf Gong 96.3. Auf den Straßen ist soweit alles frei. Auf der S-Bahn-Stammstrecke gibt es aber immer noch starke Einschränkungen. Zwischen Pasing und Leim wird schon den ganzen Morgen die Oberleitung repariert. Deswegen gibt es hier Verspätungen und auch Teilausfälle. Wir halten euch aber weiterhin auf dem Laufenden.
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4: Es wird geblitzt am Hart in der Sudetendeutsche Straße beidseitig und in Oberhaching in der Tessini-Straße erwischen sie euch. Und wenn ihr noch was habt, einfach gerne durchrufen 0894x38. Danke euch. Gute Fahrt.
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1: Hi, ich bin Luca Weigl und Grüße gehen heute Nachmittag raus an alle Schreibwarenläden in München und der Region. Bei euch ist ja gerade wirklich Hochphase, die Läden sind voll. Ich kann mich auch noch gut dran erinnern, da stehen sie alle mit der Liste von der Schule. 5 Hefte mit Rand, 3 ohne Rand, die einen liniert, die anderen kariert, in allen Farben, in Rot, Grün, Blau und mit allen möglichen Umschlägen. Also fetten Respekt an euch. Ohne euch geht zum Schulstart in München absolut gar nichts. Und um von dem ganzen Stress jetzt wenigstens ein bisschen runterzukommen, gibt's eine ganz entspannte Nummer von euch. Hier auf Gong 96.3. Teddy Swims, das ist Mr. Know-It-All.

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14: Das Gong 96.3 München Wetter kompakt. Die Sonne ist draußen bei 24 Grad an der Uni, 24 auch bei euch in Utting am Ammersee. Morgen bleibt es zwar warm, es wird aber wechselhaft und ab Nachmittag kommen auch wieder Regen und Gewitter mit dazu. Ab Donnerstag dann schon wieder freundlicher bei Temperaturen bis zu 20 Grad. 60 Euro für ein Roggenbrot, wo der Brothype aktuell gerade riesig ist, hört ihr gleich.
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15: Um 15 Uhr mit Lennart Brenner. Grüß Gott. Die Spritpreise kennen seit Wochen nur die Richtung oben. Benzin kostet mittlerweile so viel wie noch nie. Jetzt lenkt auch Kanzler Merz ein und kündigt neue Entlastungen an. Wie die aussehen sollen, sagte Merz heute noch nicht. Es gibt ja gleich mehrere Vorschläge, unter anderem einen von Ministerpräsident Söder. München und große Sportevents, das ist wie Deckel und Topf. Und zwei davon kommen jetzt wieder in die Stadt. 2028 richtet München erneut das Champions-League-Finale aus, bereits zum dritten Mal in der Allianz Arena. Und 2031 kommt die Leichtathletik-WM zum ersten Mal ins Olympiastadion. Das ist eine starke Bestätigung für Münchens Standing als internationale Sportstadt, sagt Oberbürgermeister Krause. Roggen- und Sauerteigbrot sind bei uns ja weit verbreitet. In den USA sind sie aktuell aber absolut im Hype. Eine österreichische Bäckerei im New Yorker Stadtteil Soho geht aktuell viral, weil so viele Leute wegen des Brotes Schlange stehen. Ein Brot kostet dort rund 60 Dollar.
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16: Von Pickleball über Wasser mit Fruchtgeschmack bis hin zur KI für Rechtsanwälte. 5 Startups sind für den diesjährigen Gründerpreis der Stadtsparkasse München nominiert. Wer gewinnt, können auch die Münchner mitentscheiden. Ab sofort kann jeder online abstimmen. Aus der Altstadt, Alexandra Goralska, Gong 96.3.
15: Immer aktuell informiert. Das waren die Nachrichten um 15 Uhr.
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14: Besser ankommen mit dem besten Stau- und Blitzer-Service auf GONG 96.3. Auf den Straßen rollt so weiter, ist alles frei. Auf der S-Bahn-Stammstrecke gibt es aber immer noch starke Einschränkungen. Zwischen Pasing und Leim wird schon den ganzen Morgen und Mittag die Oberleitung repariert. Deswegen gibt es hier Verspätungen und Teilausfälle. Wir halten euch aber weiterhin auf dem Laufenden.
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14: Es wird geblitzt in Untergiesing in der Pilgesheimer Straße beidseitig und im Landkreis Starnberg in Berg in der Münchner Straße steht einer. Und wenn ihr noch was habt, einfach gerne durchrufen. 089-4x38. Danke euch. Gute Fahrt.
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14: Hey, hey. Und gleich für euch zwei richtige Powerfrauen. Von der einen gibt's einen richtig coolen 2000er. Yes, Adele mit Set Fire to the Rain. Und jetzt für euch Shakira, das ist Die Die.
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absoluter Klassiker. Adele mit Set Fire to the Rain. Ihr hört Gong 96.3 bei der Arbeit mit Luca Weigl. Hi. Und jetzt die ganz frische Nummer von dem norwegischen Musiktrio The Bowser. Die drei Jungs haben sich tatsächlich in der Schule kennengelernt. Also an alle Schüler in München und der Region, die seit heute wieder in der Schule sind. Schaut euch euren Sitznachbarn morgen

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2: Das Gong 96.3 München, Wetter kompakt. Wir genießen heute nochmal das schöne Wetter in München und der Region. 24 Grad haben wir jetzt am Olympiapark, 24 Grad auch im Landkreis Fürstenfeldbruck in Oberschweinbach. Morgen wird es ein bisschen wechselhafter, Regen und Gewitter sind ab Nachmittag auch wieder mit dabei. Und am Donnerstag wird es dann aber schon wieder freundlicher, bei Temperaturen um die 20 Grad.
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2: Besser ankommen mit dem besten Stau- und Blitzerservice auf Gong 96.3. Auf den Straßen läuft es soweit. Auf der S-Bahn-Stammstrecke gibt es aber immer noch die Einschränkungen. Zwischen Basing und Leim wird schon den ganzen Tag die Oberleitung repariert. Die Linien S1, S2, S7 und S8 fahren im Moment wie gewohnt. Beim Rest kommt es immer noch zu Verspätungen und Teilausfällen. Wir halten euch da natürlich weiterhin auf dem Laufenden.
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2: Es wird geblitzt in Trudering in der Wittheimer Straße beidseitig und im Landkreis Ebersberg in Hohenlinden in der Münchner Straße steht einer. Und wenn ihr noch was habt, Stau und Blitzer, gerne einfach durchrufen. 089 4x38. Danke euch. Gute Fahrt.
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0: Nur weil man eine Tracht anhat, heißt es ja nicht automatisch, dass man sich schlecht benimmt. Das schreibt zum Beispiel Marco auf unserer Insta-Seite und viele von euch sehen es genauso. Hi, Luca Weigl hier für euch auf Gong 96.3 bei der Arbeit. Wir diskutieren heute mit euch über das Trachtenverbot, das immer mehr Münchner Cafés und Bars während der Wiesn durchsetzen. Wer in Lederhose oder Dirndl kommt, darf nicht mal rein, weil die Wirte betrunkene Partymassen vermeiden wollen. Wie seht ihr das? Ist das gerechtfertigt oder komplett übertrieben? Caro aus Freiham hat uns dazu eine Sprachnachricht geschickt.
1: Also ich kann das super verstehen, weil ich finde, wer Lust hat auf die Wiesn, der kann auf die Wiesn gehen und kann da auch ausgelassen feiern. Aber wenn ich bewusst woanders hingehe und nicht auf die Wiesn, möchte ich damit einfach in dem Moment nichts zu tun haben. Deswegen, ich finde es super und ja.
0: Und wie sieht's der Rest von euch? Stimmt gerne weiter ab in unserer App. Das Ergebnis, wie München und die Region am Ende tickt, hört ihr heute Nachmittag um 16:45 hier auf Gong 96.3.

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12: Das Gong 96.3 München Wetter. Kompakt, es ist richtig schön heute. 25 Grad am Nymphenburger Schlosspark, 25 auch bei euch in Freising. Morgen deutlich nasser, vor allem am Nachmittag sind auch Gewitter möglich. Donnerstag dann wieder trocken. Absolut verrückte Geschichte, wieso ein Schüler aus der Region zum Schulstart heute direkt gigantischen Stress bekommen hat, hört ihr gleich.
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13: Um 16 Uhr mit Lennart Werner. Grüß Gott. Angesichts der Rekordpreise für Benzin hat Kanzler Merz nun doch Entlastungen angekündigt. Ins Detail ging er heute noch nicht, sagte aber, dass die Regierung handeln müsse. Bundeswirtschaftsministerin Reiche hatte ja Direktzahlungen an diejenigen, die wenig verdienen, vorgeschlagen. Die SPD möchte einen Spritpreisdeckel. Dass München gut darin ist, große Sportevents auszurichten, hat die Stadt schon mehrfach bewiesen und kann das jetzt auch wieder tun. In 2 Jahren steigt erneut das Champions League-Finale hier in der Stadt und 2031 kommt die Leichtathletik-WM zum ersten Mal nach München. Für Oberbürgermeister Krause hat das Signalwirkung.
14: Der Zuschlag für die Leichtathletik-WM und das Champions League-Finale zeigt, dass Münchens Erfahrung bei der Ausrichtung von Sportgroßveranstaltungen international geschätzt wird. Und es gibt uns noch mehr Rückenwind für unser Ziel, auch die Olympischen und Paralympischen Sommerspiele wieder nach München zu holen.
13: So Oberbürgermeister Krause. Auf der Stammstrecke läuft es seit heute früh nicht rund und bis alle Linien wieder normal fahren, dauert es auch noch. Das bestätigt die Bahn auf Anfrage. Zwischen Pasing und Leim hatte eine S-Bahn eine Oberleitung beschädigt. Die wird noch immer repariert. Nur die S1, S2 und S8 fahren normal.
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15: Das schreit nach Hausarrest. Ein 15-Jähriger hier in Freising hat sturmfrei, will das mit seinen Freunden feiern. Das Ganze läuft aus dem Ruder und endet in einer verwüsteten Wohnung. Aus Angst vor seinen Eltern springt der 15-Jährige aus dem ersten Stock. Dabei fällt er auf den Kopf und flüchtet. Die Polizei sucht mit einem Hubschrauber und einer Hundestaffel nach dem Jugendlichen, den sie schließlich wohlauf, aber betrunken vorfindet. Aus Freising Matthias Ulrich, Gong 96.3.
13: Immer aktuell informiert. Das waren die Nachrichten um 16 Uhr.
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12: Besser ankommen mit dem besten Staumblitzer-Service für München. Vorsicht A9 Richtung Nürnberg zwischen Garching Nord und Rastplatz Echinger Quilt Ost. Da haben wir Reifenteile. Dann die A94 Richtung Passau zwischen Paarstetten und Lengdorf nach einem Unfall. 60 Minuten plus da im Baustellenbereich. Wenn es geht, das am besten weiträumig umfahren. Sonst Feierabendverkehr. Und wir haben es gerade auch in den Nachrichten gehört, bei der S-Bahn-Stammstrecke immer noch massive Einschränkungen nach dem Oberleitungsschaden. Checkt da auf jeden Fall eure Verbindung.
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12: Schwabing die Ungerer Straße. Gräfelfing die Rottenbucher. Und in Unterbiberg steht einer auf der Zwerger Straße. Danke euch.
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12: Servus, kurz nach vier, schönen Dienstagnachmittag euch und wir starten rein mit der aktuellen von Tame Impala und Jenny.

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Ihr alle wart schon mal dort und die meisten bleiben nicht besonders lange. Das sind unsere Tipps bis jetzt. 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Und morgen früh, kurz nach 7, gibt es dann den nächsten Hinweis in der Mike T-Show hier auf Gong 96.3. Servus, Felix Mandorfer hier, 3:15 ist es. Und bis dahin starten wir gemeinsam in den Feierabend. Jetzt mit frischem Sound, der einfach total locker und unbeschwert klingt. So ein richtig schöner, ja, so ein Glücksbooster nach der Arbeit. Hier ist Taylor Swift und I Knew It, I Knew You.

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4: Das Gong 96.3 München Wetter kompakt. 25 Grad im Haus der Kunst, 24 bei euch in Haar und dazu ganz viel Sonne heute. Morgen wechselhafter, auch Regen und zum Teil Gewitter dabei. Donnerstag dann wieder trocken. Wegen einer S-Bahn-Störung heute in München schaltet sich jetzt sogar der Verkehrsminister ein. Worum es geht, hört ihr gleich in den Nachrichten.
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17: Um 16:30 mit Lennart Werner. Grüß Gott. Der Benzinpreis hat einen neuen Rekord an den Tankstellen erreicht. Jetzt will Bundeskanzler Merz doch eingreifen. Wie genau die Entlastungen aussehen sollen, hat er heute aber noch nicht gesagt. München bekommt den Zuschlag für 2 Sportgroßereignisse. In 2 Jahren wird München wieder mal das Champions-League-Finale ausrichten. 2031 kommt dann die Leichtathletik-WM zum ersten Mal in die Stadt. Verkehrsminister Bernreiter kritisiert die Deutsche Bahn scharf. Die Bahn gebe ein erbärmliches Bild ab. Grund ist die Störung an der Stammstrecke hier in München, die seit heute früh wegen einer Oberleitungsstörung teilweise gesperrt ist.
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17: Pünktlich zum neuen Schuljahr sind hier in München gleich 22 Schul-, Kita- und Sportprojekte fertig geworden. Dazu gehören neue Klassenzimmer, Kitas, Sporthallen und Schwimmbäder. Damit schafft die Stadt an vielen Stellen mehr Platz für Kinder und Jugendliche. Noch mehr Infos aus München und der Region gibt's um 17 Uhr von unseren München-Reportern.
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4: Besser ankommen mit dem besten Stau- und Blitzer-Service von München. 60 Minuten plus haben wir aktuell auf der A94 Richtung Passau zwischen Paarstetten und Lengdorf. Da gab es einen Unfall im Baustellenbereich. Sonst Feierabendverkehr und wir haben es gerade in den Nachrichten gehört, immer noch massive Einschränkungen auf der S-Bahn-Stammstrecke nach einem Oberleitungsschaden. Checkt da auf jeden Fall eure Verbindung, bevor ihr losfahrt.
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4: Ramersdorf, die Rosenheimer Straße, Landkreis Dachau in Karlsfeld, die Dachauer und zwischen Garching und dem Garchinger See steht einer. Danke euch fürs Melden. Wenn ihr noch was habt, 089 4x die 38, gerne auch per WhatsApp.
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1: Und jetzt die aktuelle von Jennifer Lopez und David Guetta. Save me tonight. Save me tonight.
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0: Das ist ein kleines, super praktisches Gadget, das hier aus München kommt und das die letzten Tage echt überall auf Instagram rumgereist hat. Servus, Gong963, hier Felix Meindorfer. Und Leonie ist die Gründerin von Ivy Clip. Ihr wart gestern Abend bei der Höhle der Löwen, habt alle Investoren überzeugt. Ist schon ein crazy Gefühl, oder?
1: Es war auf jeden Fall wirklich spannend, wenn man da vor dieser Tür steht und weiß, man tritt gleich einfach vor die Investoren. Und dann geht das Licht an und man weiß, okay, jetzt zählt, jetzt muss man einfach wirklich seine Marke pitchen. Und ich bin super froh, dass auch wirklich alle Investoren einfach investieren wollten. Und ich bin auf jeden Fall sehr, sehr froh, wie das alles gestern ausgegangen ist.
0: Deine Idee ist ja auch wirklich sehr cool. Das ist nämlich was, was ganz viele täglich hernehmen. Nur sehr viel besser nochmal, ne?
1: Genau, weil die K-Klammer, so wie wir sie kennen, die wurde einfach vor über 35 Jahren erfunden von einem Mann mit Glatze. Und seitdem wurde die irgendwie kaum verändert. Die ist zwar super stylisch, aber A, super unbequem, B, geht super schnell kaputt und C, ist die auch beim Autofahren echt ein Sicherheitsrisiko. Die können sich einfach bei einem Aufprall in deinen Hinterkopf bohren und genau das wollte ich ändern. Ja, und daraus ist dann Ivy Clip entstanden.
0: Leonie, dann wünschen wir dir und deinem Startup Ivy Clip alles Gute. Man findet euch ja jetzt auch in ganz vielen Münchner Drogerien und genau, ganz viel Erfolg mit eurem Deal für die Zukunft. Ne?
1: Vielen lieben Dank.
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17: Das Gong 96.3 München Wetter kompakt. Es ist ein super angenehmer Nachmittag. 25 Grad an der TU in der Maxvorstadt, 25 auch bei euch in Taufkirchen. Morgen nass, vor allem am Nachmittag auch Gewitter möglich. Donnerstag dann wieder trocken. Bis zu 12.000 Euro Heizkosten sollen einige Münchner wieder zurückbekommen. Was dahinter steckt, hört ihr gleich von den Münchner Reportern.
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18: Um 17 Uhr mit Lennart Werner. Grüß Gott. Spritpreisdeckel, Direktzahlungen an die, die wenig verdienen oder doch Steuerrückzahlungen. Es gibt einige Vorschläge, wie die Menschen angesichts der Rekordspritpreise entlastet werden können. Das entlastet wird, gilt jetzt aber als sicher.
19: Für viele Menschen, die täglich das Auto brauchen, ist eine Belastungsgrenze erreicht. Und ich bin der Meinung, dass wir handeln müssen.
18: Das hat Kanzler Merz heute gesagt. Ins Detail ist er noch nicht gegangen, nur dass es bald einen Vorschlag geben werde. Ist es das Warmlaufen für die Olympischen Spiele? München wird Austragungsort für zwei große Sportereignisse. In zwei Jahren wird das Champions-League-Finale wieder in der Allianz Arena stattfinden. 2031 kommt dann die Leichtathletik-WM hier nach München. Das bestätige das Standing als internationale Sportstadt, so Oberbürgermeister Krause. Die Stammstrecke hier in München ist noch bis in den späten Berufsverkehr teilweise gesperrt, sagt die Bahn. Heute früh hatte eine S-Bahn wohl eine Oberleitung zwischen Pasing und Leim beschädigt. Die Reparatur läuft seitdem. Verkehrsminister Bernreiter ist deshalb stinksauer auf die Bahn. Die gebe ein erbärmliches Bild ab.
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20: Es war eine Horrormeldung für hunderte Anwohner hier im Hasenbergl. Sie mussten vor einigen Jahren bis zu 12.000 Euro Heizkosten nachzahlen, weil die Münchner Wohnen Fehler bei der Abrechnung gemacht hat. Die Stadt will die Kosten nun an die Bewohner zurückzahlen. Morgen entscheidet der Stadtrat. Aus dem Hasenbergl, Alexandra Goralska, Gong 96.3.
18: Immer aktuell informiert. Das waren die Nachrichten um 17 Uhr.
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17: Besser ankommen mit dem besten Stau- und Blitzerservice für München. Weiterhin dicker Stau auf der A94 Richtung Passau zwischen Paarstetten und Lengdorf im Baustellenbereich nach einem Unfall. 60 Minuten mehr, das am besten umfahren. Ansonsten jetzt zum Schulstart. Bisschen mehr Feierabendverkehr als die letzten Wochen. Im Schnitt eine Viertelstunde.
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17: Danke an Alice fürs Melden über die 0894 mal die 38 gerade in Mosach am Windrichring. Dann haben wir in der Isar-Vorstadt einen auf der Wittelsbacher Straße und im Landkreis Freising in Untergartelshausen steht einer. Gute Fahrt euch!
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17: Servus. Eine Woche vor der Wiesn posten immer mehr Münchner Bars und Cafés, wir lassen keine Gäste in Tracht rein. Eure Meinung dazu und was zwei unterschiedliche Kaffeebetreiber sagen, hört ihr gleich nach 4 Hits am Stück.

0: Die aktuelle von Nico Santos hier auf Gong 96.3. Servus. Viertel nach fünf ist es, Felix Mandorfer hier. Und dieses Jahr posten es echt auffällig viele Münchner Bars, die sagen, wenn Wiesn ist, gibt es bei uns Trachtenverbot. Und ich check das schon, weil halt nicht alle Bock auf die Besucher haben, die dann randvoll nach der Wiesn noch vorbeikommen. Sagt auch Flo vom Café Kosmos. Die machen das nämlich schon ewig.
1: Wir machen das tatsächlich jetzt im 19. Jahr und tatsächlich ist es eine sehr plakative Lösung, wenn du so willst. Ja, dass man einfach sagt, so okay, Trachtenverbot und Ruhe. Aber die großen Probleme, die wir hatten in den ersten Jahren, das ist vorbei.
0: Und das nehmen sich immer mehr Locations als Vorbild. Christian vom Parkcafé sieht's aber anders.
2: Ganz ehrlich, das gehört einfach bei unserem Jahreskalender dazu. Natürlich, der ein oder andere versteht nicht so genau, wie das mit dem Müsener Bier funktioniert und schon gar nicht mit dem Festbier. Oh mein Gott, also das sind einfach diese Momente, dafür sind wir Wirte, das müssen wir halt entsprechend in den Griff kriegen, muss man mit den Leuten reden.
0: Und bei euch ist es relativ ausgeglichen. 60% sagen Ja zum Trachtenverbot in den Münchner Bars, 40% finden es übertrieben.
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0: Schönen sonnigen Dienstagnachmittag euch hier auf Gong 96.3. Gleich noch halb mit dem Besten von heute und mit Harry Styles. American Girls, den Hit und viele mehr gibt's gleich hier auf Gong 96.3.
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0: Kurz vor halb sechs.
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0: Das Gong 96.3 München Wetter kompakt. 25 Grad im Viktualienmarkt, 24 im Landkreis Dachau in Viehkirchen. Dazu heute viel Sonne. Morgen wechselhafter, auch mit Regen und zum Teil Gewittern. Donnerstag dann wieder trocken. Nach einem großen Verkehrsunfall braucht die Polizei aktuell eure Hilfe. Wen sie sucht, hört ihr gleich in den Nachrichten.
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15: Um 17:30 mit Lennart Werner. Grüß Gott. Sowohl Kanzler Merz als auch Finanzminister Klingbeil haben neue Maßnahmen gegen die Rekordpreise an den Tankstellen angekündigt. Merz ging noch nicht ins Detail, wie die Entlastungen aussehen könnten. Klingbeil will sich bei der EU für eine Übergewinnsteuer einsetzen. Zum ersten Mal richtet München die Leichtathletik-WM aus. München hat heute den Zuschlag für 2031 bekommen. Quasi zeitgleich kam außerdem die Bestätigung, dass das Champions-League-Finale in 2 Jahren wieder in der Allianz Arena stattfinden wird. Die Verkehrspolizei sucht aktuell in Dorfen im Kreis Erding nach Zeugen. Grund dafür ist ein Lkw-Fahrer. Der soll heute Vormittag auf der A94 Richtung München ein Auto an die Betonwand gedrängt haben. Es kam dann zum Unfall. Der Lkw-Fahrer ist allerdings einfach weggefahren.
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15: Pünktlich zum neuen Schuljahr sind hier in München gleich 22 Schul-, Kita- und Sportprojekte fertig geworden. Dazu gehören neue Klassenzimmer, Kitas, Sporthallen und auch Schwimmbäder. Noch mehr Infos aus München und der Region gibt's um 18 Uhr von unseren München-Reportern.
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0: Besser ankommen mit dem besten Stau- und Blitzerservice für München. Immer noch eine halbe Stunde plus auf der A94 Richtung Passau zwischen Paarstetten und Lengdorf. Da laufen Aufräumen und Reinigungsarbeiten nach einem Unfall. Ansonsten merkt man, heute ist der erste Schultag. Alle sind wieder da, deswegen auf jeden Fall eine Viertelstunde mehr im Plan im Feierabendverkehr.
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0: Obergiesing, die Schlierseestraße. Dann steht einer auf der B13 zwischen Fahrenshausen und Lauterbach und im Landkreis Ebersberg zwischen Forst-Inning und der B12. Wenn ihr noch was seht, 089 4x die 38. Danke.
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16: Schönen Nachmittag.

0: Viertel vor sechs, heute ist Dienstag, der 15. September. Servus.
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0: klar ist, dass gleich zwei fette Sportevents hier nach München kommen. Leichtathletik WM 31 und davor auch schon das Champions League Finale 28. Also wenn das keine gute Olympia-Bewerbung ist, dann weiß ich es auch nicht mehr. Dann ist heute durchgesickert, dass Bundeskanzler Merz kommendes Wochenende wohl parteiintern die Vertrauensfrage stellen will. Wenn sich dann nicht alle Führungskräfte hinter ihn stellen, könnte es auf eine neue Regierungsspitze rauslaufen. Wir halten euch dazu natürlich auf dem Laufenden. Und dann ist heute wieder alles normal in München und der Region. Ihr merkt es auch im Feierabendverkehr. Erster Schultag nach den Sommerferien. Liebe Kids, genießt euren ersten Feierabend. Es kommen noch ganz, ganz viele im Leben. Und ein Jugendlicher hier in der Region hatte wohl den verrücktesten Schulstart von allen. Eine vollkommen irre Geschichte. Hört ihr gleich in den Gong 96.3 Nachrichten um 18 Uhr.

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11: Das Gong 96.3 München Wetter kompakt. Der perfekte Spätsommernachmittag heute bei 24 Grad an der Isar an der Reichenbachbrücke, 25 im Landkreis Freising in Inkoven. Morgen deutlich nasser, vor allem nachmittags auch Gewitter möglich. Donnerstag ist es dann wieder trocken.
12: Für viele Menschen, die täglich das Auto brauchen, ist eine Belastungsgrenze erreicht. Und ich bin der Meinung, dass wir handeln müssen.
11: Das sagt Bundeskanzler Merz heute. Welche Optionen da wirklich im Raum stehen bei den Spritpreisen, hört ihr gleich.
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13: Um 18 Uhr mit Lennart Werner. Guten Abend. Angesichts der Rekordpreise für Benzin hat Kanzler Merz nun doch Entlastungen angekündigt. Er wolle verschiedene Steuern und Abgaben in den Blick nehmen, sagte er heute. Die SPD möchte hingegen einen Spritpreisdeckel. Finanzminister Klingbeil will sich zudem bei der EU für eine Übergewinnsteuer einsetzen, die dann an die Bürger ausgezahlt werden soll. Dass München gut darin ist, große Sportevents auszurichten, hat die Stadt ja schon mehrfach bewiesen und kann das jetzt wieder tun. In 2 Jahren steigt das Champions-League-Finale wieder hier in der Allianz Arena und 2031 kommt die Leichtathletik-WM zum allerersten Mal hier in die Stadt. Für Oberbürgermeister Krause hat das Signalwirkung.
14: Der Zuschlag für die Leichtathletik-WM und das Champions-League-Finale zeigt, dass Münchens Erfahrung bei der Ausrichtung von Sportgroßveranstaltungen international geschätzt wird. Und es gibt uns noch mehr Rückenwind für unser Ziel, auch die Olympischen und Paralympischen Sommerspiele wieder nach München zu holen.
13: So Oberbürgermeister Krause. Auf der Stammstrecke läuft es seit heute früh nicht rund und wann alle Linien wieder normal fahren, ist weiterhin unklar. Zwischen Pasing und Leim hatte eine S-Bahn eine Oberleitung beschädigt, die wird noch immer repariert. Nur die S1, S2 und S8 fahren normal über die Stammstrecke.
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15: Das schreit nach Hausarrest. Ein 15-Jähriger hier in Freising hat sturmfrei, will das mit seinen Freunden feiern. Das Ganze läuft aus dem Ruder und endet in einer verwüsteten Wohnung. Aus Angst vor seinen Eltern springt der 15-Jährige aus dem ersten Stock. Dabei fällt er auf den Kopf und flüchtet. Die Polizei sucht mit einem Hubschrauber und einer Hundestaffel nach dem Jugendlichen, den sie schließlich wohlauf, aber betrunken vorfindet. Aus Freising, Matthias Ulrich, Gong 96.3.
13: Immer aktuell informiert. Das waren die Nachrichten um 18 Uhr.
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11: Besser ankommen mit dem besten Stau- und Blitzerservice für München. Viertelstunde plus haben wir immer noch auf der A94 Richtung Passau zwischen Paarstetten und Lengdorf. Da laufen Aufräumen und Reinigungsarbeiten nach einem Unfall. Sonst zum Schulstart jetzt ein bisschen mehr Feierabendverkehr als die letzten Wochen. Im Schnitt auch eine Viertelstunde. Und wir haben es auch gerade in der Nachricht nochmal gehört. Bei der S-Bahn-Stammstrecke gibt es immer noch massive Einschränkungen nach einem Oberlauf. Leitungsschaden. Checkt da auf jeden Fall eure Verbindung.
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11: In Riem auf der Riemer Straße, in Ramersdorf auf der Hofanger Straße und im Landkreis Starnberg in Gilching auf der Agelsrieder Straße. Danke euch.
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11: Servus, schön, dass ihr dabei seid. Wir begleiten euch in den Feierabend jetzt mit der aktuellen von Kygo. Save my love.

Sophia für euren Feierabend hier auf Kong 96.3. Servus. Viertel nach sechs ist es. Und danke an Patrick, der hat uns nämlich gerade noch einen neuen Blitzer gemeldet über die 0894x38 per WhatsApp. Steht in Mosach am Winterichring. Danke dir, gute Fahrt euch allen. Jetzt mit frischem Sound von der Band, die bei ganz vielen wieder so 2000er-Feelings rausholt, weil sie die erste wirklich große Girlgroup seit langem ist. Also früher gab es ja Destiny's Child, No Angels, Pussycat Dolls und so weiter und so fort. Die letztere waren ja gerade erst bei uns in München. Und Cat's Eye sind quasi die moderne Version davon und die macht auf jeden Fall Bock. Hier sind sie mit Animal.

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4: Das Gong 96.3 München Wetter kompakt. 24 Grad haben wir am Petrolpark, 24 auch im Landkreis Ebersberg in Pöhring. Dazu heute viel Sonne, morgen wechselhafter, auch mit Regen und zum Teil Gewittern. Donnerstag dann wieder trocken. Wegen der großen S-Bahn-Störung in München heute schaltet sich der bayerische Verkehrsminister ein. Wie hört ihr gleich?
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0: Um 6:30 mit Lennart Werner. Guten Abend. Der Benzinpreis hat einen neuen Rekord an den Tankstellen erreicht. Jetzt will Bundeskanzler Merz doch eingreifen. Er sagte, er wolle bestimmte Abgaben und Steuern auf den Prüfstand stellen. München bekommt den Zuschlag für 2 Großereignisse. In 2 Jahren wird München wieder das Champions-League-Finale ausrichten. 2031 findet dann zum ersten Mal die Leichtathletik-WM im Olympiastadion statt. Verkehrsminister Bernreiter kritisiert die Deutsche Bahn scharf. Die gebe ein erbärmliches Bild ab. Grund ist die Oberleitungsstörung an der Stammstrecke, die heute früh zum Schulstart für Chaos gesorgt hat.
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0: Pünktlich zum neuen Schuljahr sind in München gleich 22 Schul-, Kita- und Sportprojekte fertig geworden. Dazu gehören neue Klassenzimmer, Kitas, Sporthallen und auch Schwimmbäder. Noch mehr Infos aus München und der Region gibt's um 19 Uhr von unseren München-Reportern.
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4: Besser ankommen mit dem besten Stau- und Blitzer-Service für München. Es ist ein bisschen mehr los im Feierabendverkehr als in den letzten Wochen. Klar, heute ist ja Schulstart. Auf jeden Fall eine Viertelstunde mehr einplanen im Schnitt. Und wir haben es gerade in den Nachrichten gehört, bei der S-Bahn-Stammstrecke gibt es immer noch massive Einschränkungen nach dem Oberleitungsschaden. Es fahren inzwischen zwar wieder alle Linien, trotzdem noch Verspätungen am Start. Also checkt da auf jeden Fall eure Verbindung.
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4: In der Aus steht einer auf der Ulmüller Straße vor der Reichenbachbrücke und in Starnberg auf der Prinz-Karl-Straße. Wenn ihr noch was seht, 089 4x38, gern auch per WhatsApp. Danke.
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1: Und jetzt die aktuelle von The Bowser. Magnetic.
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0: Samstagabend, 6:45 und damit ist es Zeit für die nächste Runde.
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0: Servus, Felix Mahndorfer hier und die Speisekarten für die Wiesenzelte sind raus. Deswegen könnt ihr alle mitraten, was die Sachen auf der Wiesen dieses Jahr so kosten. Und jetzt spielen wir mit Joy aus Untergiesing. Servus.
2: Servus, hi.
0: Hier kommt dein Speisepreis Nummer 1. Wir starten mit was, ich sag mal, leistbaren. Es geht um eine Portion Pommes im Löwenbräuzelt. Was kostet die?
2: Okay, ich fange jetzt mal einfach ein bisschen höher an, weil ich glaube, dass die Preise ziemlich angezogen haben dieses Jahr. Das ist 6,90.
0: Ich finde es gut, dass du gesagt hast, du fängst höher an. Wir sind bei 9,70
2: Euro. Oh Gott, okay.
0: Dann gehen wir weiter ins Weinzelt und kriegen von den salzigen Pommes natürlich brutal Durst. Was zahlen wir da für eine Masse Wasser?
2: Da wäre ich jetzt bei 9,90 Euro.
0: Die Masse Wasser kostet im Weinzelt 15,33 Euro.
2: Ach, das grüne Leute.
0: Und Speisepreis Nummer 3, weil der Tag so schön war, würden wir uns noch eine Nachspeise gönnen im Schottenhammelzelt. Und zwar eine Austrungene mit einer Kugel Vanilleeis.
2: Dann sind wir bei 22 Euro.
0: Ah, schau, jetzt haben wir dich schon an die Wiesenpreise gewöhnt. Tatsächlich ist es ein Ticken günstiger. 17,10 Euro sind's.
2: Okay, ich werde mal nach Preisen Ausschau halten dieses Jahr. Unbedingt. Ich guck mal ein bisschen genauer drauf. Oh Gott.
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12: Gong 96.3 München Wetter kompakt. Heute ja echt schön bei 22 Grad im Waldfriedhof in Hadern, 21 im Landkreis Starnberg in Wörthsee. Morgen deutlich nasser, vor allem am Nachmittag auch Gewitter möglich. Donnerstag dann wieder trocken. Bis zu 12.000 Euro Rückerstattung von der Stadt. Warum die einige Münchner jetzt bekommen könnten, hört ihr gleich von den München Reportern.
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13: Um 19 Uhr mit Lennart Werner. Guten Abend. Spritpreisdeckel, Direktzahlungen an die, die wenig verdienen oder eine Übergewinnsteuer. Es gibt einige Vorschläge, wie die Menschen angesichts der Rekordspritpreise entlastet werden können. Das entlastet wird, gilt jetzt aber als sicher.
14: Für viele Menschen, die täglich das Auto brauchen, ist eine Belastungsgrenze erreicht. Und ich bin der Meinung, dass wir handeln müssen.
13: Das hat Kanzler Merz heute gesagt. Er wolle verschiedene Steuern und Abgaben in den Blick nehmen. Ist es schon das Warmlaufen für die Olympischen Spiele? München wird Austragungsort für zwei große Sportereignisse. In zwei Jahren wird das Champions-League-Finale wieder in der Allianz Arena stattfinden. 2031 wird dann die Leichtathletik-WM in München folgen. Das bestätige das Standing als Sportstadt, so Oberbürgermeister Krause. Roggen- und Sauerteigbrot sind bei uns ja weit verbreitet. In den USA sind sie aktuell aber absolut im Hype. Eine österreichische Bäckerei im New Yorker Stadtteil Soho geht aktuell viral, weil so viele Leute wegen des Brotes Schlange stehen. Ein Brot kostet dort rund $60.
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15: Es war eine Horrormeldung für hunderte Anwohner hier im Hasenbergl. Sie mussten vor einigen Jahren bis zu 12.000 Euro Heizkosten nachzahlen, weil die Münchner Wohnen Fehler bei der Abrechnung gemacht hat. Die Stadt will die Kosten nun an die Bewohner zurückzahlen. Morgen entscheidet der Stadtrat. Aus dem Hasenbergl, Alexandra Goralska, Gong 96.3.
13: Immer aktuell informiert. Das waren die Nachrichten um 19 Uhr.
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12: Besser ankommen mit dem besten Stau- und Blitzerservice für München. Und da ist fast alles entspannt, nur noch leichte Reste vom Feierabendverkehr. Zum Beispiel zwischen Feldmoching und dem Allacher Tunnel auf der A99, da 10 Minuten mehr. Und bei der S-Bahn-Stammstrecke gibt es immer noch Einschränkungen nach dem Oberleitungsschaden heute. Es fahren inzwischen wieder alle Linien, checkt aber auf jeden Fall eure Verbindung nach Verspätungen.
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12: Giesing, die Schönstraße. In Mosach am Wendrichring steht einer. Und in Sauerlach, wenn ihr Richtung Wolfratshausen fahrt. Danke euch.
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12: Servus. Gleich haben wir einen supergeilen 2000er, wirklich sehr schöne Nummer. The Calling und Wherever You Will Go ist in der Playlist. Und davor gibt es die aktuelle von J-Lo und David Guetta.
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0: entspannt in den Feierabend. Maroon 5, Girls Like You hier auf Gong 96.3. Servus, Felix Mandorfer hier und die 089 4x die 38.
1: Servus, Felix, hier spricht Christoph. Ich wollte einen Blitzer melden. Der steht in der Pflegersheimer Straße Richtung Candidplatz.
0: Danke dir und schönen Feierabend, gell?
1: Ja, dir auch.
0: Gute Fahrt euch allen und wir sind dabei jetzt mit dem perfekten Feierabend Cruising Sound, weil es auch so ein bisschen mit Country Feeling dabei ist. Hier ist die aktuelle von Taylor Swift, I Knew It, I Knew You.

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4: Das Gong 96.3 München Wetter kompakt. 21 Grad im Ostbahnhof, 21 auch im Landkreis Erding in Ottenhofen. Morgen ein bisschen wechselhafter als heute. Zum Teil auch mit Regen und nachmittags Gewitter möglich. Donnerstag dann wieder trocken.
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4: Besser ankommen mit dem besten Stau- und Blitzerservice für München. Wir haben noch leichte Reste vom Feierabendverkehr, zum Beispiel auf dem Mittleren Ring zwischen dem Englischen Garten und der A9. Da sind 6 Minuten.
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4: Sendling, die Plinganser Straße, unter Menzing, die Menzinger und auf der A92 Richtung München zwischen Freising und Flughafen steht einer. Wenn ihr noch was seht, 089 4x die 38, gerne her damit, auch per WhatsApp.
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1: An diesem Ort bleiben die meisten Leute nicht besonders lang.
2: Also, jeder war schon mal da, aber die meisten bleiben nicht besonders lang.
1: Genau. Na, rattert schon?
0: Servus, Gong 96.3 hier, Felix Mandorfer. Also, ihr wart alle schon dort, die meisten bleiben nicht besonders lang. Das sind unsere Tipps bis jetzt, wo wir unseren goldenen Umschlag mit 10.000 Euro in München verstecken könnten. Wer ihn findet, darf die Kohle ja behalten. Und morgen früh, kurz nach 7, gibt's dann den nächsten Hinweis in der Mike-TV-Show. Bis dahin, frischer Sound von Miley Cyrus macht richtig Bock, weil die Nummer einfach komplett knallt. Hier ist Bass Persuades.
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0: Und jetzt ganz frisch die aktuelle von Christo Sarandi. Good Old Days.
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10: Das Gong 96.3 München Wetter kompakt. 20 Grad in Haidhausen am Weißenburger Platz, 19 bei euch in Wolfratshausen. Morgen ist es deutlich nasser als heute, vor allem am Nachmittag sind auch Gewitter möglich. Der Donnerstag dann wieder trocken.
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11: Mit Gregor Jose Moser. Guten Abend. Entlastungen für Autofahrer hat Kanzler Merz wegen der hohen Spritpreise versprochen. Eine Übergewinnsteuer auf Extraprofite der Mineralölkonzerne lehnt er jedoch ab. Für die setzt sich Finanzminister Klingbeil ein. Claudia Wächter berichtet.
12: Immerhin einig ist man sich, dass viele Autofahrer an der Schmerzgrenze sind. Wir werden etwas gegen die Preistreiberei tun, verspricht der Kanzler. Aber eine Übergewinnsteuer hält er für rechtlich nicht durchsetzbar. SPD-Finanzminister Klingbeil will allerdings damit Entlastungen für Autofahrer gegenfinanzieren. Dennoch sagt Merz, wir werden schnell Vorschläge auf den Tisch legen.
11: Kriminelle Banden in Deutschland greifen immer häufiger zu Gewalt, um Opfer einzuschüchtern und Machtansprüche durchzusetzen. Das geht aus dem aktuellen Bundeslagebild organisierte Kriminalität hervor. Darin werden für das vergangene Jahr 20 Tötungsdelikte aufgeführt, 7 mehr als 2024. Immer häufiger werden für Gewalttaten auch Minderjährige über soziale Medien angeworben, zeigt der Bericht. Nach dem Kurzschluss in einer Oberleitung am Vormittag kommt es auf der Stammstrecke der Münchner S-Bahnen teilweise noch zu Verspätungen und Teilausfällen. Der Oberleitungsschaden auf dem Abschnitt zwischen Pasing und Leim, der zwischenzeitlich den gesamten S-Bahn-Verkehr zum Erliegen gebracht hatte, ist laut Bahn mittlerweile repariert. Der Verkehr werde jetzt nach und nach auf allen Linien aufgenommen, was etwas dauern könne.
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10: Besser ankommen mit dem besten Stau- und Blitzerservice für München. Und da schaut's gut aus. Aktuell alles entspannt.
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10: Thalkirchen, die Schäftlandstraße. In Neuperlach steht eine auf der Kafka-Straße und in Ebersberg auf der Gärtnereistraße. Danke euch fürs Melden und gute Fahrt.
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10: Hallo, kurz nach 8 ist es. Schön, dass ihr dabei seid. Und wir starten direkt rein mit frischem Sound von Nico Santos. Hier ist Why Don't You Stay?
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0: Regel Nummer eins, sei nie der Gastgeber. Ich glaube, das haben wir als Jugendliche alle über Hauspartys lernen müssen. Und ein Typ aus München und der Region jetzt auf die ganz besonders harte Tour. Servus, Kong 96.3, hier Felix Meindorfer. Es ist Montag, der letzte Tag vorm Schulstart in München und der Region. Und ein Jugendlicher bei Freising denkt sich, ey, meine Eltern sind nicht da, morgen ist erst wieder Schule. Also lasse ich es heute nochmal richtig krachen. Darum lädt er am Nachmittag ein paar Freunde ein für eine Hausparty und die nimmt ziemlich schnell Züge an, wie man sie sonst nur aus Filmen wie Project X kennt. Die betrunkenen Jugendlichen randalieren, verwüsten die Wohnung, machen brutal Lärm und zwar alles so viel, dass der Gastgeber Schiss bekommt, wie seine Eltern reagieren werden. Also springt er aus dem ersten Stock und läuft einfach weg. Seine Freunde machen sich Sorgen, rufen die Polizei und die startet eine große Suchaktion. Stundenlang ist eine Hundestaffel unterwegs, sogar ein Hubschrauber kreist über der Gegend, bis die Beamten den 15-Jährigen nach 5 Stunden wohlbehalten wiederfinden. Puh, also der hat auch vorm Schulstart schon was gelernt auf jeden Fall. Und er hat sicher auch was zu erzählen gehabt am ersten Schultag. Schönen ersten Feierabend euch auf jeden Fall jetzt, liebe Kids, mit frischem Sound von Loy und David Quintus. Hier ist Golden Summer.
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0: Schönen Dienstag, Gong 96.3, Molly mit Mike hier.
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0: Leider ist Tracht ab Mitte September in Kneipen ein einigermaßen verlässliches Zeichen für hat schon 2 bis 3 Maß getrunken, konsumiert daher eh nichts mehr, Tendenz, andere Gäste übergriffig anzumachen und wahrscheinlich auch noch in den Laden zu kotzen. Das schreibt Flo vom Gebrüderkeller im Glockenbachviertel und so wie er machen es auch immer mehr Bars. Kein Einlass in Tracht während der Wiesn. Servus, Gang 96.3, hier Felix Meindorfer. Und deswegen haben wir euch mal gefragt, was sagt ihr zu dieser Entscheidung?
1: Schade eigentlich, es gehört ja irgendwie zur Stadt dazu.
2: Wieso nicht die Leute so feiern lassen, wie sie auch auf die Wiesn gehen, halte ich für ein bisschen unsinnig.
3: Vor allem die richtig besoffen sind, die liegen ja dann auf der Wiesn und sind nicht in den Bars mehr, weißt du?
4: Verstehe ich, weil es meistens eher eskaliert, wenn man nach der Wiesn noch in irgendwelche Bars geht.
0: Schickt uns gerne auch eure Meinung dazu per WhatsApp 089 4x38. Danke euch und jetzt einen schönen Feierabend mit der aktuellen von Martin Garrix und Ed Sheeran. Hier ist Repeated.
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9: Mit Gregor Jose Moser. Guten Abend. Der diesjährige Sommer ist jetzt offiziell der heißeste in Bayern seit dem Jahrhundertsommer 2003, in manchen Regionen sogar heißer. Laut dem Landesamt für Umwelt sind in allen 7 Regierungsbezirken neue Hitzerekorde gemessen worden. Außerdem gab es im bayernweiten Schnitt 26 Hitzetage, so viele wie nie seit Beginn der systematischen Erfassung 1951. Bundesfinanzminister Klingbeil findet es gut, dass Bundeskanzler Merz bei den hohen Spritpreisen finanzielle Entlastungen angekündigt hat. Er sei dankbar dafür, dass es jetzt Bewegung gebe. Der SPD-Chef fügte hinzu, dass seine Vorschläge schon seit Wochen auf dem Tisch lägen. Merz hat heute bei einer Wirtschaftstagung versprochen, dass die Regierung bald Vorschläge vorstellen werde. Eine Übergewinnsteuer für Mineralölkonzerne will Merz anders als Klingbeil aber nicht. Kunden von Netflix, Apple TV und Wow könnten Geld zurückbekommen. Verbraucherschützer haben gegen Preiserhöhungen der 3 Streamingdienste geklagt und fordern je nach Vertrag Rückzahlungen von 200 bis 700 Euro. Mehr von Claudia Wächter.
10: Konkret heißt der Vorwurf, die Anbieter haben die Preise mehrmals erhöht, ohne dafür eine neue Zustimmung der Kunden einzuholen. Stattdessen gab es nur den Hinweis auf Preisanpassungsklauseln in den Geschäftsbedingungen. Und die, sagen die Verbraucherschützer, sind unwirksam. Betroffene können sich der Klage anschließen, kostenlos.
9: Arbeiten im europäischen Ausland soll einfacher werden, das plant die EU-Kommission. So sollen Arbeitnehmer ihre Ansprüche auf Sozial- und Gesundheitsversorgung leichter nachweisen können, wie Kommissionspräsidentin von der Leyen angekündigt hat. Zudem ist geplant, dass Berufsqualifikationen von unter anderem Ärztinnen, Krankenpflegern, Ingenieurinnen und Lehrern länderübergreifend schneller anerkannt werden, innerhalb von 5 Wochen statt 3 Monaten. Kurz vor der Entscheidung über den deutschen Olympiabewerber hat München 2 internationale Prestige-Events zugesprochen bekommen. Die bayerische Landeshauptstadt darf 2031 die Leichtathletik-Weltmeisterschaft austragen. 3 Jahre zuvor findet bereits das Finale der Fußball-Champions League im Stadion des FC Bayern statt.
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1: Und jetzt schönen Abend mit der nächsten Ladung.

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1: Und jetzt die aktuelle von The Bowser, Magnetic.
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4: Mit Christian Lang. Entlastungen für die Autofahrer hat Kanzler Merz wegen der hohen Spritpreise versprochen. Eine Übergewinnsteuer auf Extraprofite der Mineralölkonzerne lehnt er jedoch ab. Für die setzt sich Finanzminister Klingbeil ein. Claudia Wächter berichtet.
5: Immerhin einig ist man sich, dass viele Autofahrer an der Schmerzgrenze sind. Wir werden etwas gegen die Preistreiberei tun, verspricht der Kanzler. Aber eine Übergewinnsteuer hält er für rechtlich nicht durchsetzbar. SPD-Finanzminister Klingbeil will allerdings damit Entlastungen für Autofahrer gegenfinanzieren. Dennoch sagt Merz, wir werden schnell Vorschläge auf den Tisch legen.
4: In diesem Sommer sind in Bayern gleich einige Hitzerekorde aufgestellt worden. Die bayernweite Durchschnittstemperatur lag laut dem Deutschen Wetterdienst von Juni bis August bei rund 20 Grad. Das sind mehr als 3 Grad über dem Mittel der Jahre 1971 bis 2000 und so warm wie seit dem Jahrhundertsommer 2003 nicht mehr. In allen 7 Regierungsbezirken wurden neue Höchsttemperaturen aufgestellt, teilte das Landesamt für Umwelt mit. Kriminelle Banden in Deutschland greifen immer häufiger zu Gewalt, um Opfer einzuschüchtern und Machtansprüche durchzusetzen. Das geht aus dem aktuellen Bundeslagebild organisierte Kriminalität hervor. Darin werden für das letzte Jahr 20 Tötungsdelikte aufgeführt, 7 mehr als 2024. Auch bei Körperverletzung gab es deutlich mehr Fälle. Immer häufiger werden für Gewalttaten auch Minderjährige über soziale Medien angeworben, zeigt der Bericht. Filme, Serien, Sport. Wer alles streamen möchte, für den kann es richtig ins Geld gehen, zumal Streamingdienste gerne auch mal ihre Preise erhöhen. Verbraucherschützer gehen jetzt mit 3 Verbandsklagen gegen Netflix, Apple TV und Wow vor. Sie wollen für Kunden in Deutschland Rückzahlungen in Höhe von 200 bis 700 Euro durchsetzen. Ihre Argumentation, die Anbieter hätten die Preise laufender Abonnements wiederholt angehoben, ohne dafür die Zustimmung ihrer Kunden einzuholen. Die Toten Hosen und die britische Band Bring Me the Horizon spielen nächstes Jahr bei Rock im Park und dem Schwesterfestival Rock am Ring. Zusammen mit Blink-182 stehen damit alle 3 Headliner für 2027 fest. Weitere Acts sind laut den Veranstaltern unter anderem Billy Talent, Parkway Drive oder der deutsche Rapper Chiago.
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1: Und jetzt ganz frisch die aktuelle von Mr. Z. Sometimes I love you.
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1: Und jetzt die aktuelle von Jennifer Lopez und David Guetta. Save me tonight.
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3: Mit Christian Lang. Bundesfinanzminister Klingbeil findet es gut, dass Kanzler Merz bei den hohen Spritpreisen finanzielle Entlastungen angekündigt hat. Er sei dankbar dafür, dass es jetzt Bewegung gebe. Der SPD-Chef fügte hinzu, dass seine Vorschläge schon seit Wochen auf dem Tisch lägen. Merz hat heute bei einer Wirtschaftstagung versprochen, dass die Regierung bald Vorschläge vorstellen werde. Eine Übergewinnsteuer für Mineralölkonzerne will Merz, anders als Klingbeil, aber nicht. Filme, Serien, Sport. Wer alles bei verschiedenen Anbietern gerne streamt, muss tief in den Geldbeutel langen. Auch weil die Anbieter ihre Preise immer wieder erhöhen. Verbraucherschützer ziehen jetzt mit 3 Sammelklagen gegen Netflix, Apple TV und Wow vor Gericht. Sie wollen für Kundinnen und Kunden in Deutschland Rückzahlungen zwischen 200 und 700 Euro pro Person durchsetzen. Ihr Vorwurf, die Dienste haben Preise für laufende Abos mehrfach angehoben, ohne vorher die Zustimmung der Kundinnen und Kunden einzuholen. Deutschland will bei der Rüstung stärker mit den USA zusammenarbeiten. Verteidigungsminister Pistorius sagte zum Start einer mehrtägigen US-Reise, gemeinsam könnten Waffensysteme für Abschreckung und Verteidigung schneller und in größerer Zahl produziert werden. Deutschland bietet dafür technologische Spitzenkompetenz. Am Freitag nimmt Pistorius in Texas den ersten von Deutschland bestellten F-35 Tarnkappenjet in Empfang. Er soll bei uns die überalterten Tornados ablösen. Der Schauspieler Ralf Richter ist tot. Das hat seine Familie auf Facebook mitgeteilt. Er ist im Alter von 69 Jahren gestorben. Richter ist durch das Weltkriegsdrama Das Boot berühmt geworden. Außerdem hat er in den Fernsehserien Der Alte, Alarm für Cobra 11 und Großstadtrevier mitgespielt. Verkehrschaos heute früh in München, ausgerechnet am ersten Schultag nach den Sommerferien. Ein Oberleitungsschaden legte die S-Bahn-Stammstrecke für einige Stunden komplett lahm. Tausende Pendlerinnen und Pendler mussten auf U-Bahn, Bus und Tram umsteigen. Grund für die Störung war laut Bahn ein Kurzschluss in einer Oberleitung zwischen Pasing und Leim. Sabotage schließe man aus. Möglicherweise habe eine Verkettung einiger Umstände dazu geführt, dass eine S-Bahn die Oberleitung beschädigt hat. Seit dem frühen Abend läuft der Verkehr wieder weitgehend normal.
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1: Und jetzt die aktuelle von Nico Santos. Why don't you stay?
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1: Und jetzt ganz frisch die aktuelle von Martin Garrix und Ed Sheeran. Repeat It.
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1: Und jetzt ganz frisch die aktuelle von DJ Gosha, Chico.
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2: Mit Christian Lang. Kanzler Merz hat seine Reise zur UN-Generalversammlung in New York für nächste Woche abgesagt. Merz werde nicht nach New York reisen, da seine Präsenz in Berlin erforderlich sei, hieß es aus Regierungskreisen. Ronny Thorau berichtet.
3: Kanzler Merz hatte schon letztes Jahr nicht an der UN-Generaldebatte teilgenommen und die deutsche Rede dort Außenminister Wadephul überlassen. So wird es nun wohl auch dieses Jahr kommen. Merz' kurzfristige Absage dürfte dem innenpolitischen Druck geschuldet sein. Kurz vor zwei weiteren Landtagswahlen mit drohenden Wahlschlappen wird in der Union mehr oder weniger offen über einen möglichen Austausch des Kanzlers diskutiert. Merz will noch am Sonntagabend mit der CDU-Spitze über die Wahlergebnisse beraten und dabei wohl vor allem fragen, wie viel Rückendeckung er in den eigenen Reihen noch hat.
2: Bundesgesundheitsminister Linnemann fordert strengere Regeln für medizinisches Cannabis. Laut dem Ministerium könnte der Cannabisimport in diesem Jahr auf 300 Tonnen steigen, 10-mal so viel wie vor 3 Jahren. Mit reiner medizinischer Nutzung hat das nichts mehr zu tun, sagte Linnemann beim Deutschen Apothekertag in München. Die Regierung plant deswegen, dass medizinisches Cannabis in Zukunft nur noch in Apotheken und nicht mehr online verkauft werden darf. Kriminelle Banden in Deutschland greifen immer häufiger zu Gewalt, um Opfer einzuschüchtern und Machtansprüche durchzusetzen. Das geht aus dem aktuellen Bundeslagebild Organisierte Kriminalität hervor. Darin werden für das vergangene Jahr 20 Tötungsdelikte aufgeführt, 7 mehr als 2024. Auch bei Körperverletzung gab es deutlich mehr Fälle. Immer häufiger werden für Gewalttaten auch Minderjährige über soziale Medien angeworben, zeigt der Bericht. Arbeiten im europäischen Ausland soll einfacher werden. Die EU-Kommission plant, dass Beschäftigte ihre Ansprüche auf Sozial- und Gesundheitsversorgung leichter nachweisen können. Außerdem sollen Abschlüsse von Ärzten, Pflegekräften, Ingenieuren und Lehrern schneller anerkannt werden. In 5 Wochen statt in 3 Monaten. Das ist Festivalvorfreude. Das Line-up für Rock im Park und Rock am Ring 2027 steht. Neben den Headlinern Blink-182 sind jetzt auch die Toten Hosen und Bring Me the Horizon mit dabei. Ebenfalls bestätigt sind auch Billy Talent, Evanescence, The Prodigy und viele weitere Top-Acts. Die Rock-Community feiert das. Schon mehr als 40.000 Tickets sind zum Beispiel allein schon für Rock im Park in Nürnberg verkauft worden. Das Festival findet am 1. Juni-Wochenende statt.
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2: Und jetzt die aktuelle von The Bowser, Magnetic.
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1: Und jetzt ganz frisch die aktuelle von Christo Sarandi, Good Old Days.
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4: Mit Christian Lang. Bundesfinanzminister Klingbeil findet es gut, dass Kanzler Merz bei den hohen Spritpreisen finanzielle Entlastungen angekündigt hat. Er sei dankbar dafür, dass es jetzt Bewegung gebe. Der SPD-Chef fügte hinzu, dass seine Vorschläge schon seit Wochen auf dem Tisch lägen. Merz hat heute bei einer Wirtschaftstagung versprochen, dass die Regierung bald Vorschläge vorstellen werde. Eine Übergewinnsteuer für Mineralölkonzerne will Merz, anders als Klingbeil, aber nicht. Verkehrschaos am Dienstagmorgen in München, ausgerechnet am ersten Schultag nach den Sommerferien. Ein Oberleitungsschaden legte die S-Bahn-Stammstrecke für einige Stunden komplett lahm. Tausende Pendlerinnen und Pendler mussten auf U-Bahn, Bus und Tram umsteigen. Grund für die Störung war laut Bahn ein Kurzschluss in einer Oberleitung zwischen Pasing und Leim. Sabotage schließe man aus, möglicherweise habe eine Verkettung einiger Umstände dazu geführt, dass eine S-Bahn die Oberleitung beschädigt hat. Seit dem Abend läuft der Verkehr wieder weitgehend normal. Am Anfang der Corona-Pandemie wurden händeringend Schutzmasken gesucht. Der Bund hatte damals viel Geld geboten. Händler haben weit mehr als gedacht besorgt. Der Rechtsstreit liegt jetzt in Karlsruhe. Ob heute schon ein Urteil fällt, ist unklar. Jacqueline Melcher berichtet.
5: Das Bundesgesundheitsministerium hatte im Frühjahr 2020 ein sogenanntes Open-House-Verfahren durchgeführt, bei dem jeder, der wollte, dem Bund für 4,50 Euro das Stück FFP2-Masken verkaufen konnte. Doch es machten viel mehr Firmen mit als erwartet. Bei vielen verweigerte der Bund später die Annahme wegen angeblicher Mängel oder vermeintlich versäumter Fristen. Zahlreiche Händler zogen dagegen vor Gericht. Rund 90 Verfahren laufen heute noch dazu. Über 4 wird nun am BGH verhandelt.
4: Filme, Serien, Sport. Wer alles bei verschiedenen Anbietern gerne streamt, muss tief in den Geldbeutel langen. Auch weil die Anbieter ihre Preise immer wieder erhöhen. Verbraucherschützer ziehen jetzt mit 3 Sammelklagen gegen Netflix, Apple TV und Wow vor Gericht. Sie wollen für Kundinnen und Kunden in Deutschland Rückzahlungen zwischen 200 und 700 Euro pro Person durchsetzen. Ihr Vorwurf, die Dienste haben Preise für laufende Abos mehrfach angehoben, ohne vorher die Zustimmung der Kundinnen und Kunden einzuholen. Der Schauspieler Ralf Richter ist tot. Das hat seine Familie auf Facebook mitgeteilt. Er ist im Alter von 69 Jahren gestorben. Richter ist durch das Weltkriegsdrama Das Boot berühmt geworden. Außerdem hat er in den Fernsehserien Der Alte, Alarm für Cobra 11 und Großstadtrevier mitgespielt.
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0: Tschüss.
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7: Mit Christian Lang. Bundeskanzler Merz hat wegen der steigenden Spritpreise Entlastungen für Autofahrer angekündigt. Für viele Menschen, die täglich das Auto brauchen, sei eine Belastungsgrenze erreicht, sagte er. Wie genau die Entlastungen aussehen und wann sie kommen, steht aber noch nicht fest.
8: Eventuell nochmal ein Tankrabatt durch die Senkung der Energiesteuer, eventuell auch Direktzahlungen. Es werden jetzt mehrere Optionen besprochen, sagte der Kanzler. Was er nicht will, ist eine Übergewinnsteuer auf Extraprofite der Mineralölkonzerne. Die will aber die SPD als Gegenfinanzierung für Entlastungen und es könnte damit wieder knirschen in der Koalition.
7: Dieser Sommer war in Bayern so heiß wie seit dem Jahrhundertsommer 2003 nicht mehr. Der Deutsche Wetterdienst meldet für Juni bis August eine Durchschnittstemperatur von rund 20 Grad, über 3 Grad mehr als früher, im Vergleichszeitraum 1971 bis 2000. Laut Landesamt für Umwelt wurden in allen 7 Regierungsbezirken neue Höchstwerte gemessen. Außerdem hat es im Schnitt 26 Hitzetage gegeben, ein Rekord seit Beginn der Messungen 1951. Deutschland will bei der Rüstung stärker mit den USA zusammenarbeiten. Verteidigungsminister Pistorius sagte zum Start einer mehrtägigen US-Reise, gemeinsam könnten Waffensysteme für Abschreckung und Verteidigung schneller und in größerer Zahl produziert werden. Deutschland bietet dafür technologische Spitzenkompetenz. Am Freitag nimmt Pistorius in Texas den ersten von Deutschland bestellten F-35 Tarnkappenjet in Empfang. Er soll bei uns die überalterten Tornados ablösen. Bundesgesundheitsminister Linnemann fordert strengere Regeln für medizinisches Cannabis. Laut dem Ministerium könnte der Cannabisimport in diesem Jahr auf 300 Tonnen steigen, 10-mal so viel wie vor 3 Jahren. Mit reiner medizinischer Nutzung hat das nichts mehr zu tun, sagte Linnemann beim Deutschen Apothekertag in München. Die Regierung plant deswegen, dass medizinisches Cannabis in Zukunft nur noch in Apotheken und nicht mehr online verkauft werden darf.